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2: Eigentlich sind wir immer zu zweit hier im Studio. Heute musste ich ein bisschen spontan einen Solo-Einsatz machen. Das heisst, wir folgen nicht so wirklich einem strengen Plan heute, weil wir ein bisschen rumblödeln. Ich habe zwei Anti-Kater-Releases mitgenommen für dich, damit du, während du dich im Bett scheiße fühlst wegen gestern Nacht, dich so ein bisschen erholen kannst von diesen Crazy Times. Weil ich unbedingt aus WC muss, kann ich erst nachher meine Anti-Kater-Stories auspacken. Wir gehen jetzt gerade in die Playlist rein. Das hier ist Ryan Beatty mit Secret Language.

0: Monstrous Groove. Biking with Francis mit Cerberus ist hier gehört im Kater. Und ja, eigentlich wird jetzt der Moment kommen, wo ich neue Musik ablasse. Aber ich habe es noch nicht geschafft, das ins Programm zu laden. Wir machen jetzt etwas anderes, wo ich dachte, was vielleicht lustig wäre. Vielleicht wird das lustig. Du hast sicher von dem ganzen Macklemore-Ed Sheeran-Drama mal gehört. Wer das irgendwie geschafft hat, nicht mitzubekommen, ich versuche es schnell ganz kurz zusammenzufassen. Macklemore ist auf Support-Tour gegangen für den Ed Sheeran, mit dem Ed Sheeran zusammen auf Tour, hat auf einer Show einen Pro-Palästina-Ansage gehalten und dann hat der unglaubliche fucking crazy right-wing Billionaire-Freak Robert Kraft dem Ed Sheeran persönlich angerufen, hat gesagt, das läuft nicht, und dann ist der Macklemore von allen Daten geschmissen worden und ja, jetzt hat es halt mega Aufruf gegeben und so, und der Ed Sheeran hat sogar seine eigene Band verloren, alle Support-Acts hat er verloren und riesen Drama. Jetzt habe ich gesehen, dass er actually am Anfang von seinem Konzert ein Apology gemacht hat. Und irgendwie habe ich Bock, mir da einfach so auf random eine Live-Reaction zu machen von dem Scheiß, den er da wahrscheinlich erzählt. Es wird maybe lustig. Weil so, was wollt er überhaupt sagen? Es wird wahrscheinlich, weil er hat schon auf Insta so eine mega klägliche Entschuldigung gemacht. Aber für den Schluss sage ich, es ist gar nicht eine Entschuldigung gewesen. Er hat basically einfach gesagt, seid nicht hässig auf mich, ich bin es gar nicht gewesen. Es ist einfach irgendwie der Dude gewesen und so, dem all die Stadien gehört und so. Und was obviously Bullshit ist, weil du bist der Headliner. Das heisst, du hast auch die Verantwortung dafür, dass dein Support mit auf Tour kommt. Ich habe kurz Bock, einfach jetzt mal... du siehst den Clip jetzt nicht irgendwie bei irgendeiner fucking Newsstation, du hörst jetzt bei Radio Dreifach, okay? Jetzt
1: lassen wir mal. But before I play some songs tonight, I hope it's okay if I say a few words about this.
0: Er ist melancholisch. Er ist sehr sad. Mir kann es ihm gut abkaufen. Er ist am Lachen.
1: I'm used to my music being criticized, and I'm always happy to take that, because I'm lucky a lot of you like my stuff. I'm not surprised that other people don't. You know, it's normal.
0: Ja, es geht auf jeden Fall um die Musik. Wenn er kritisiert wird.
1: And I've had to take and make difficult decisions, and I am making mistakes, and I'm so sorry. I don't want to disappoint fans, and I've never wanted to be an activist musician, but this has put me in the middle of an important and passionate argument about freedom of speech and the most complex political issue on the planet.
0: Und das ist das Problem, oder? Er redet irgendwie darüber, dass er kein Aktivist sein will und dass er apolitisch bleiben will, aber es ist so, jegliche Person, die sich mit dem Ding auseinandersetzt, kommt auf die Position, dass wenn du nichts machst oder sogar im Gegenteil noch mit dem fucking Billionaire Zionist Nazi Freak zusammenarbeitest, um den Macklemore von deiner Tour dropped zu bekommen, weil er einen mega, mega easy, nicht mal irgendwie radikal oder so, einfach mega, mega basic pro-Palästina Rede gehalten hat, das ist einfach nicht apolitisch. Das ist einfach, es könnte nicht mehr politisch sein. Du positionierst dich ganz klar auf einer Seite, wenn du mit deiner Aktion die Sprache sprichst. Machen wir mal weiter. Er ist so ein bisschen am Fake-Brüllen.
1: My concerts have always been a safe space for everyone, and that matters hugely to me. Honoring my commitment to my fans is also completely central to who I am, and that is why I'm here tonight on my own.
0: Wir sind schon 1 Minute 10 in seiner 3-minütigen Apology drin und er hat noch kein einziges Mal über das actual Problem geredet.
1: And continuing my current tour.
0: Ja, lass mich Tour spielen, ich will Geld machen.
1: But I am deeply worried about the idea that venues should pre-approve content of performers. This happens in so many places that I perform around the world, but it should never happen in the free world.
0: Es ist so dumm, oder? Weil der Ed Sheeran hätte so einen mega easy Win können machen, indem er einfach im Robert Kraft Fuck You gesagt hätte und vielleicht sogar seine Tour abgesagt hätte dafür und mit der Reasoning, dass sie pro Palästina stimmen wollen, verstummen lassen. Er hätte so viel Support mit dem können gainen. Und es wäre auch sogar für seine PR mega gut gewesen. Seine PR meine ich, sorry. Es macht eigentlich hinten und vorne nicht Sinn, dass er das so angegangen ist, wie er es angeht. Aber halt, wenn man in so einer Position ist wie der Ed Sheeran und halt Hollywood und so viel Geld ist um dich herum und so viel Macht um dich, ist um dich herum, du verlierst einfach irgendwie den Bezug zu der Realität. Ich meine, das ist einfach, also... Ich lasse ihn mal ein bisschen weiter ausreden. Okay, jetzt ist schon wieder zu viel. Ich bin schon wieder zu weit hin.
1: I want to address the question of where I stand in the situation in Israel and Palestine.
0: Endlich.
1: Whether my doing this concert here tonight implies where I stand. I have tried in my career not to be a political commentator of any kind, because I want my music and shows to be about unity, not division, about humanity, not politics.
0: Ja, und dann droppt noch Macklemore, weil er Free Palestine gesagt hat. Super, it's safe.
1: But this is a humanitarian issue, and I cannot hide how I feel about it anymore. What happened in Israel and at the Nova Music Festival on October 7th was horrific.
0: Das ist insane! Was? Okay, ich kann das gerade nicht glauben, dass er... Okay, also das heißt, er sagt jetzt straight up, dass er pro-Israel ist.
1: And compounded sentences in Israel and at the Nova Music Festival on October 7th was horrific and compounded centuries of Jewish pain. What is happening in Gaza is a catastrophic and unjustified.
0: Es ist so fucking dickless. Oh mein Gott, es ist so a nothing burger. Das ist ja crazy. Ich muss kurz Gedanken dazu sammeln.
1: My heart has been broken by the scale of devastation and loss of civilians' lives, of children's lives. And the systemic injustice we're seeing unfold in the West Bank cannot be overlooked. Honestly, I'm so grateful that you're here tonight with me.
0: Jetzt ein bisschen Fake-Brille. Voll geil. Ihm geht's nur darum, Tickets zu verkaufen.
1: This concert is still a place where everyone is welcome and everyone here can stand beside people that have opposing views and everyone here can stand by people that they don't agree with on everything, but they can all agree on singing these songs.
0: Oh, jetzt spielt er einen von seinen Shitty-Ass-Songs. Wenn wir nicht hören. Also crazy, es ist fast... Also, seine Insta-Apology ist schon insanely dickless gewesen. Aber das dort, also es ist ja fast... Also es ist so... Was hätte er sich dabei gedacht? Es wäre einfach besser gewesen, hätte er seine Fresse gehabt und nichts gesagt. So, das Erste, was er sagt zum actual issue ist... Oktober, 7. Oktober, 7. Es ist einfach die fucking... Ich meine... Die meisten normalen Menschen, die sich so ein bisschen mit der politischen Nachricht und der politischen Lage jetzt gerade auseinandersetzen, mittlerweile nach all diesen 3 Jahren, wir kennen halt so ein bisschen die Rhetorik von den Zionisten, die sie da ein bisschen in die Welt gesetzt haben, wie sie über diese Probleme reden, um halt so ein bisschen durchschlängeln zu können und ihre Punkte durchschlängeln zu können. Und er nimmt das halt einfach so eins zu eins an. Es ist halt einfach so dickel. Es ist halt einfach so, er kann nicht mal für das stehen, wahrscheinlich er steht ja nicht mal für irgendetwas, er steht einfach nur für den Cash. Ihm ist das ja scheißegal, was dort passiert. Er ist ja so weit entfernt von dem, wie man nur sein kann. Aber es ist einfach crazy, dass er auch nach dem ganzen Backlash nicht irgendwie sich an seine eigenen Eier packen kann und irgendetwas mit Substanz sagen kann. Es ist der fucking substanzlose Corpo-Zionist-Speak. Wow, das ist insane. Also eben, wie gesagt, ich bin jetzt gerade blind in die Apology reingegangen und ich bin eigentlich fast schon schockiert mit wie schlecht das da war. Also ich habe wirklich kurz meinen Shit verloren, wo er angefangen hat, so... Hey! Ja, kann ich... Also zum... ja. Ach. Ed Sheeran. Was für eine crazy Situation, aber auf jeden Fall ein riesengroßer Win kulturell gesehen für die Pro-Palästinenser-Bewegung. Was da passiert ist kulturell und wie viel Macht das hat. Es zeigt einfach, dass egal wie viel Geld die mächtigsten Leute auf unserem Planeten haben, die wahre Kraft liegt immer noch bei den Künstlern und Künstlerinnen. Die wahre kulturelle Kraft, um Meinungen... um Meinungen in die Welt zu setzen und Bewegungen in die Welt zu setzen, so das, was der Macklemore gemacht hat, ist einfach mega krass. Ich lasse seine Musik nicht, aber dass er die Bewegung geschafft hat in die Welt, also das ist jetzt ein riesen Momentum, hat er da aufgebaut und Ich meine, vor 5 Jahren wäre so etwas undenkbar gewesen, oder schon allein vor 3 Jahren wäre so etwas undenkbar gewesen, dass so eine Pro-Palästinenser-Bewegung mit so viel Momentum gegen so Macht wie der Robert Kraft, der fucking insane Billionaire-Freak, dem irgendwie alle Stadien in den USA gehören, ankämpfen kann. Das ist crazy. Also in sich, finde ich, ist das, was da passiert ist, eigentlich ja auch gut. Es ist ein Zeichen dafür, dass sich die Welt doch noch irgendwie rational irgendwie finden kann, egal wie viel Geld da im Spiel ist, egal wie viel Consent man versucht zu manufacturen. Aber damn, die Ed Sheeran Apology war crazy gewesen. Ich bin schon viel zu lange hier am Jeppen, schon etwa seit 10 Minuten. Nachher lassen wir drin ein bisschen neue Releases. Ich habe das einfach kurz lustig gefunden, ich habe das unbedingt kurz irgendwie machen. Wir lassen jetzt Opes mit Venezia und nachher bringe ich dir, ja, wie gesagt, einen neuen Anti-Kater-Release. Man hört sich gerade.

0: Sean Leon mit Blood hast du da gerade gelost im Kater, nachdem ich vorher einen riesengroßen politischen Rant hatte über den Ed Sheeran und whatever, bin leider nicht so präzise gewesen, wie ich mir das gewünscht habe, aber ja, so ist es halt, wenn man am Sonntag am Morgen verkatert eine Radiosendung macht. Du bist vielleicht auch verkatert, bist gerade im Bett und denkst dir so, was für Musik könnte ich jetzt hören, damit es mir besser geht? Ich habe genau die Antwort für dich.
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0: Ich habe nämlich eine neue Künstlerin aus Melbourne gefunden namens Araminta. Sie macht so ein bisschen R&B-Folk beeinflusste Sound, eine Mischung zwischen verschiedenen nice Genres. Es tönt sehr speziell. Lass mal rein.
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0: Crazy Harmonies, sehr spielerisch auch. Mega nice feminine Energy kommt da raus. Sie hat ihre Debüt-EP Aren't You Tired gerade letzten Freitag rausgegeben. Und in die lassen wir jetzt 3. Es sind 7 Tracks insgesamt. Und wir fangen an mit dem ersten Song namens Park Edge Sprinklers. Lehn dich zurück. Lass dich entkatern. Das ist der fucking Sound für Spaß.

0: Eine unglaubliche, kraftvolle Stimme aus Melbourne. Das war Araminta mit Nobody Talks About von ihrer Debüt-EP Aren't You Tired, in die wir gerade reinhören, hier im Kater.
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0: Jo, wieso singt sie eigentlich so gut? Ich habe gerade ein paar Infos gefunden. Das ist nämlich mega funny. Anscheinend ist sie eine klassisch trainierte Opernsängerin. Was ich finde, das gehört mir jetzt nicht raus, der Opern-Einfluss. Aber crazy auf jeden Fall. Sie hat auch schon sehr viel Live-Erfahrung und ist insgesamt mit ihrer Background-Band ein Five-Piece. Was man auch hört, weil musikalisch ist es sehr divers. Es ist manchmal mega reduziert. Nur eine Gitarrenspur mit ihren Vocals drüber. Und dann manchmal ist es auch so, ja, halt Klavier, Drums, Bass, whatever you need for those songs.

Und man merkt halt auch wirklich, dass sie viele verschiedene Inspirationen in ihren Sound genommen hat. Zum Beispiel auch, dass sie griechische Wurzeln hat, die sie auf jeden Fall auch beeinflusst. Oder wie sie in ihrer Biografie schreibt, ist sie auch mega von Flamenco zum Beispiel beeinflusst. Das ist alles Zeug. Es sind so wie kleine Easter Eggs, die man immer in den Songs hört, finde ich. Du kannst immer so sagen, ah, das kommt von dort, ah, das kommt von dort. Finde ich noch recht nice. Und halt auch wirklich ein mega super Pod von verschiedene Einflüsse, wo etwas Neues daraus gibt. Araminta, super, super Debüt-EP, klingt auch als Debüt-EP auch mega krass. Also es ist auch noch mega underground. Aber bald wahrscheinlich nicht mehr, weil das hat wirklich Hitpotenzial. Wir hören gerade weiter, das hier ist der Song RPWT von Araminta.

0: Mega kraftvolles Outro von ihrer Debüt-EP Aren't You Tired. Araminta mit Cut Off ist das gsi. Wow, damn, was für eine Stimme. Mega crazy EP, mega nice Find. Let's go.
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0: Ein neuer Release habe ich auf jeden Fall noch mitgebracht. Es hat zu tun mit einer Band namens Duster, aber es geht nicht um die Band selber, sondern um ein Nebenprojekt. Alles, was ich zu der Musik sagen muss, ist Herbst. Wir gehen nachher richtig in Herbst rein. Es wird richtig schön zu dieser Jahreszeit und der Stimmung von jetzt gerade passen. Aber zuerst gehen wir noch zurück in die Antikater-Playlist und nachher melde ich mich ungefähr so irgendwie am Viertel ab oder so wieder zurück. Das hier ist Tam Tam mit Tattoo.

0: Lily Seabird mit Grace hast du gelost im Kater. Es ist Viertel ab 12 Uhr und wir gehen rein in den nächsten neuen Release.
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0: 9-11 ist ein Tag, an dem viele unerwartete Sachen passiert sind, historisch gesehen. Was das 9-11 passiert ist, ist für mich ganz bahnbrechend gewesen. Und zwar hat der Clay Parton, ein Gründungsmitglied und Mastermind hinter Duster, sein altes Projekt I Have One belebt. Mega crazy, das klingt etwa so da. Erfolg war im Großteil von Clay Parton seiner Karriere kein grosses Ding. Damals war er in der Band Duster, die eigentlich nicht mega grossen Erfolg genossen haben, hat einen kleinen Kultstatus gehabt. Seit 1990 macht er Musik, ist in mega vielen verschiedenen Projekten, zum Beispiel auch die Post-Hardcore-Grunge-lastige Band Calm. Und dann hat er einfach das Projekt I Have One gemacht, Mitte 2000er, hat ein einziges Album rausgegeben, was niemand gejuckt hat. 20 Jahre später explodiert es natürlich auf TikTok. Ich war einer von diesen Menschen, die es lebt durch den... Nein, durch einen Kollegen von mir habe ich das Album gefunden gehabt, und wo ich das gehört habe. Ich war gerade so ein bisschen in meiner Alex G-Phase gewesen, und ich war halt so, wow, das ist huere fucking geil. Und so Sound ist halt... Es ist halt schon noch ein bisschen anders als Duster. Es ist immer noch recht Lo-Fi und so. Duster ist ja halt das Main-Projekt von ihm. Ist ja auch mega explodiert. Wenn du kurz in einen Duster-Song reinhören willst, so klingen die zum Beispiel. Also es ist wie nochmal ein bisschen mehr... Wie soll ich das jetzt sagen? I Have One fühlt sich ein bisschen mehr erdiger an. Erdiger ist das Wort. Es ist halt mehr akustische Gitarre, nochmal so irgendwie ein bisschen mehr. Es fühlt sich ein bisschen mehr greifbar an. Duster ist nochmal ein bisschen mehr abstrakt von der Produktion her. Es klingt halt alles recht dumpf und so. Es ist ultra, ultra low-fi. Aber I Have One hat jetzt nach 20 Jahren an 9-11 eine neue EP rausgegeben. Ich bin aus dem Häuschen. Ich kann es nicht glauben, dass es etwas Neues rausgekommen ist. Und ich muss da wirklich auch sagen, ich habe noch nicht reingelassen. Ich habe nur die erste Bassline gehört. Ich bin so gesagt, damn, das ist geil. Lass es gerade heute in den Kater bringen. Und so weit ist es jetzt. Ich habe es erst gestern mitbekommen, dass es rausgekommen ist. Und ja, es ist mega herbstige Musik. Stell dich darauf ein. Gesehen, die glückliche Bäume, I guess, glückliche rote, gelbe Bäume, während du die EP los ist. Ich habe so viel dazu zu erzählen, aber ich glaube, wir fangen lieber jetzt gerade mit dem ersten Song an. Er heisst Take Me to My Room. Und nach den nächsten zwei Songs will ich dir erzählen, für was I Have One eigentlich steht. Weil hinter jedem Buchstaben ist ein Wort. Und das ist relativ lustig. Das ist Take Me to My Room.

I have fun mit People Talk von der neuen EP Endless Body, die letzte Woche rausgekommen ist. Das ist ein weird ass fucking Cover, Bro. Also, es sind so wie zwei Kids und in der Mitte steht so eine. Es sieht aus wie ein Kostüm, es könnte auch so eine komische Statue sein. Es sieht so fucking cursed aus. Es sieht irgendwie so aus wie irgendwie so ein dummes Creepypasta-Bild von 2011 oder so. Egal! I have fun. E-I-A-F-U-A-W-N. Was ist das wohl? I have fun steht für tatsächlich Everything is all fucked up and whatnot. Crazy Artist Name. Finde ich aber cool. Ist auch so ein bisschen, passt halt zum Vibe, so ein bisschen. Es ist schon fast ein bisschen depressiv halt der Sound, oder? Vor allem die alte Musik, die er gemacht hat, die noch sehr so nach Bedroom getönt hat. Und das neue Zeug ist im Vergleich schon. Das ist eben cool, was ich am neuen Sound sehr appreciate. Es ist auf jeden Fall nicht ein Versuch, etwas einzufangen, was er vor 20 Jahren eingefangen hat, sondern es ist ganz klar, er nimmt ein Konzept, was er mal entwickelt hat und bringt das an einen neuen Ort. Die Drums haben einen viel kleineren Sound als damals. Allgemein die Produktion, sie ist voll, aber nicht unbedingt voller, aber es tönt einfach, also es tönt viel voller vom Sound irgendwie. Obwohl es passiert nicht unbedingt mehr oder weniger, aber der Sound ist einfach viel fetter und ich glaube, das ist auch ein conscious decision gewesen, dass er den dünnen Sound von damals mal in dieser Art tut ausdrücken. Und auch ich höre auch mehr Synthes und so. Also es ist wirklich bis jetzt eigentlich auch, es ist nicht etwas, was auf jeden Fall stagniert ist, sondern es ist etwas, was, auch wenn es 20 Jahre lang keine neue Release gegeben hat, doch jetzt nochmal an einem neuen Ort ist und das tue ich sehr appreciate. Noch etwas zum Namen, 2019 hat der Clay Parton, der ja hinter dem Solo-Projekt ist, Demos veröffentlicht, die er vor dem ersten Album gemacht hat unter dem Namen Everything Is Still Fucked Up. Das heisst, ich weiß nicht, wieso er den Namen nicht jetzt noch verwendet, weil er ist wieder zurück zu iPhone gegangen. Everything is still fucked up ist irgendwie noch kind of funny artist name, aber whatever. Lassen wir einfach mal weiter in die EP rein. Ich finde sie bis jetzt sehr nice. Es wäre wahrscheinlich passender gewesen, wenn jetzt das so ein bisschen Nebel und so ein bisschen mehr Herbst gewesen ist. Ich finde, das fühlt sich immer noch so ein bisschen an wie spät August oder so, vor allem von den Temperatures her und so. Ich meine, es ist irgendwie 23 Grad oder so, holy shit, es ist der 20. September. Aber ja, wir geniessen es noch, solange wir können. Das ist der Song Lay Your Head Here in Mine von I Have One.

0: I Have One mit Incantation. Hast du da gehört im Kater? Das war der letzte Song von seiner neuen EP Endless Body. Und jetzt am Schluss ist es wirklich noch Shoegaze geworden. Also so hart Shoegaze habe ich ihn, glaube ich, noch nie gehört. Vor allem, es hat wirklich, wie gesagt, die Produktion ist anders als der Sound von damals. Es hat jetzt gerade mega fett getönt, es hat richtig getrönt. Crazy Abschluss.
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0: Es ist fast 20 vor 1, das heisst, wir haben etwa noch 20 Minuten hier im Kater. Ich habe gedacht, lass es doch einfach gerade ein bisschen Eier von weiterhören. Von seinem ersten Album, was er damals rausgegeben hat, was den Namen Birds in the Ground trägt. Das ist der Song The Coffin Was So Light I Thought It Might Flow Away. Und es ist ein absoluter fucking beautiful Song. Gönnt ihr die Hommage als Leben und an Tod. Was für ein fucking great song.

Aya Fuan mit der Voice of Music hörst du hier im Kater. Wir hören immer noch so ein bisschen ins Dusterverse rein, nachdem wir im Clay Parton seine neue EP, die er unter Aya Fuan veröffentlicht hat, namens Endless Body gehört haben. Aber nur weil die Sendung bald vorbei ist, heisst das nicht, dass du abschalten sollst. Nachher hörst du nämlich in der Sendung AUX, wo es wie immer um Künstler und Künstlerinnen aus der Schweiz geht, ein Interview mit der Bassistin von Liebeskind. Mit der Victoria zusammen hörst du das Interview von der, oder mit der Leni Katharina, das ist die Bassistin von Liebeskind. Also bleibt nachher dran, es geht um mega viel, all kinds of shit über den Sound und es wird mega fun. Also bleibt unbedingt dran, eins fährt AUX an. Wir lassen noch ein bisschen rein ins Dusterverse. Das hier ist der Aya Fuan Song Bunny, der im Jahr 2005 auf dem Album Birds in the Ground rausgekommen ist.

0: Das ist ein sogenanntes Delay-Pedal, wo du ein Echo einstellen kannst und dann mit den verschiedenen Knobs so das lieb das zum Umneusen. Das ist so ein geiles fucking Teil. Ich hau so viel Delay teilweise auf irgendwelche fucking weirden Sounds drauf. Das ist einfach, also das ist einfach, wenn man so ein bisschen Umneusen will, das ist so, man braucht einfach immer das Delay-Pedal irgendwie im Rig. Ohne Delay geht gar nichts. Und ja, es ist eins. Der Kater ist vorbei. Wir gehen jetzt über ins Aux. Und danke, dass du zugelassen hast. Hat sehr Spass gemacht. Wir sind von fucking Ed Sheeran bis auf irgendwie Opernsängerin, die R&B und Folk macht, zum Dusterverse gegangen. Und wie jedem Kater hat es so ein bisschen den Podcast-Vibe gehabt, wie ich das so nenne. Nächstes Mal hoffentlich wieder mit der Jaina. Man sieht sich nächsten Sonntag am 11. Und jetzt geht's weiter mit dem Aux. Tschüss, tschüss!
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3: Du hast wieder reingeschaltet. Wir sind heute hier im AUX. Und guess what? Ich bin heute nicht zuständig für die Musik, auch nicht die Musikredaktion, sondern meine beliebte Gästin, eine gute Freundin von mir, Leni Katharina Ingerfeld. Hallo und herzlich willkommen zu uns ins Radio.
4: Hallo Maus. Hi.
3: Bist du aufgeregt?
4: Ein bisschen, ja.
3: Ah ja, ich muss noch als Trigger Warning sagen, ich werde wahrscheinlich die ganze Zeit Hochdeutsch reden. Also falls irgendwie mega ernst tönt, es liegt an der Leni. Sie wollte sich nie
4: meine
3: anpassen.
4: Schuld. Mein Gott.
3: Wie fühlst
4: Darf
3: du dich?
4: Darf man noch anders sein?
3: Du bist ja jetzt extra von England hierhin reingeflogen. Nein, Spaß. Leni ist in einer Punkband namens Liebeskind. Und das ist in England gegründet wurde und wir würden heute noch so ganz, ganz fest reingehen. Aber jetzt will ich erstmal wissen, du hast ja jetzt eine Playlist für heute vorbereitet.
4: Ja.
3: Wie war das für dich? Was hast du dir dabei überlegt?
4: Überfordernd.
3: Überfordernd?
4: Oh mein Gott. Ja. Ich habe auch so im Endeffekt gemerkt, dass ich ganz viele Dinge so vergessen habe, die ich noch gerne drauf gemacht hätte. Also ich habe keine Stones drauf gemacht, was sehr...
3: Doch, das ein Lied.
4: Habe ich ein Lied drauf
3: Star,
4: gemacht?
3: Stars drin.
4: Oh. Gott sei Dank, Gott sei Dank. Aber ja, es war sehr challenging, muss ich sagen. Weil einfach mein Musikkatalog auch so groß ist.
3: Ja, nein, es ist riesig.
4: Du weißt es, ja?
3: Ja, nein, ich habe dank Leni in unseren Teenage-Jahren so viel Musik entdeckt und wir werden auch da wirklich reingehen. Aber ja, ich glaube, wir fangen gleich an mit dem ersten Lied. Du hast Time von David Bowie mitgenommen. Mhm. Warum ist das jetzt ein Intro-Song?
4: Das ist ein gutes Intro-Lied, weil das war quasi das erste Lied, was mir mein Papa gezeigt hat auf einem Plattenspieler. Also er hat mir einen Plattenspieler geschenkt zu Weihnachten. Ich glaube, ich war 12 oder 13.
3: Oha. 12.
4: Ja, ich musste ihn selber reden. Und dann hat er mir seine ganzen alten Bowie-Platten quasi wie gegeben und hat sich mit mir hingesetzt und hat Aladdin Sane aufgelegt. Und das erste Lied, was er von diesem Album gespielt hat, war eben Time. Er hat mir quasi wie so gesagt, so, ich zeig dir jetzt eins der tollsten Bowie-Lieder. Und dann hat er das gespielt and I was hooked.
3: Ich glaube, das ist auch das eine der ersten Lieder von David Bowie, die du mir gezeigt hast.
4: Ja.
3: Also ich glaube, falls du es noch nie gehört hast, dann hören wir doch gleich rein, Time von David Bowie.

0: Never Say Never von Romeo Void. Hast du gerade gehört? Danke, Leni, für unser Ohrenblässen.
1: Sehr gerne.
0: Wieso hast du das Lied mitgenommen?
1: Weil es ultra geil ist.
0: Es ist wirklich cool. Es hat wie so fast was Hypnotisches,
1: ja,
0: weil sie immer so das Gleiche bisschen, ja, erwähnt. Aber jetzt, damit wir dich ein bisschen besser kennenlernen möchten, möchte ich gerne über deine Kindheit reden. Oh mein Gott, drop the trauma.
1: Let's go!
0: Du bist ja halb Deutsche, halb Griechin.
1: Ja.
0: Würdest du sagen, du hast so etwas von deinen griechischen Roots in deiner Kindheit wirklich so miterlebt oder bist du sehr deutsch aufgewachsen?
1: Ich bin sehr deutsch aufgewachsen. Meine Mama ist ja aus Thessaloniki, aber die lebt schon seit sie wirklich jünger ist. Also sie ist quasi in Dortmund groß geworden, wo sie ja dann auch meinen Papa kennengelernt hat. Also sie hat schon so diese Attitüde einer Attitude. Griechin. Attitude. Die habe ich auch so ein bisschen das Feuer. Aber ansonsten würde ich sagen, ich bin 100% deutsch.
0: Und bei dir daheim läuft ja eigentlich ständig Musik. Mhm. Dein Vater ist ein sehr krasser Musikgeek. Er hat so, ja, viele Platten. Du hast mir schon so viele krasse, ja, Sachen gezeigt. Auch Bilder von David Bowie etc.
1: Mama und Papa. Ja.
0: Was ist deine earliest memory, wo du irgendwie irgendein Lied gehört hast und du warst so, wow, ich liebe Musik?
1: Ich glaube, das allererste, du wirst es lieben, war Queen. Dieses silberne Platten im Album,
0: ja,
1: hatte mein Papa auf einem iPod und dann immer auf dem Weg zur Schule gehört. Und ich glaube, Bicycle Race.
0: Bei mir war es auch Bicycle, yeah, Race. Ich weiß noch, ich glaube, ich musste Englisch lernen und dann ging es irgendwie um Bicycles. Und ich weiß nicht, wieso haben sich meine Eltern gedacht, so, okay, zeig mir Victoria so das Musikvideo. Und es sind einfach nackte Frauen, die Fahrrad,
1: ja,
0: fahren.
1: Ja.
0: Und ich war so, oh.
1: Oh,
0: okay.
1: Okay.
0: Bin ich das in ein paar Jahren. Aber ja, Queen war ein großer Teil deiner Kindheit, I guess, oder Musik allgemein. Queen ist auch das, was uns verbunden hat.
1: Unsere Freundschaftsschatz.
0: Ja.
1: So haben wir uns kennengelernt.
0: Wie war's? Hast du eigentlich Instrumente gespielt als Kind?
1: Nein, überhaupt gar nicht. Also mit Instrumenten, das kam tatsächlich viel, viel später. Also ich habe auch eigentlich mit Gitarre angefangen, mit 16, also wirklich als ich nach England gezogen bin. Mhm. Und ich glaube, was mich so motiviert hat, damals dann wirklich auch mal so darüber nachzudenken, selber Musik zu machen, war tatsächlich Måneskin. Als die quasi so angefangen haben, Eurovision und dann alles, was danach kam, das fand ich so krass, weil ich glaube, das war das erste Mal, dass ich wirklich so in unserer Zeit jetzt eine Rock'n'Roll-Band gesehen habe, die, yep, wirklich auf so einem Star-Level wieder mal war, wie jetzt quasi so Popstars wie jetzt Sabrina Carpenter oder so, also wirklich auf diesem Level.
0: Ja.
1: Das sieht man ja heute eher selten und das fand ich dann so, boah, geil, dass ich mir dann dachte so, vielleicht mal selber ans Instrument ran. Ja.
0: Aber krass, dass du all die Jahre irgendwie gar kein Instrument ausprobiert hast.
1: Ich war halt nie quasi in so einer Bubble oder mit Leuten unterwegs, die selber viel Musik gemacht haben. Ich weiß nicht, ob das so an der Kanti lag oder an der Schweiz generell, obwohl eigentlich in der Schweiz ja Jazz auch. Also hier gibt es ja extrem viele Jazzmusiker eigentlich. Aber ich war irgendwie nie in Kontakt oder in Berührung mit irgendjemandem, der ein Instrument gespielt hat. Ich habe das gar nicht verstanden, woher Musik eigentlich kam und wie die gemacht wurde, was ein Bass ist, was eine Gitarre ist, was ein Schlagzeug ist. Ich dachte einfach immer, es kommt aus heiterem Himmel.
0: Magischerweise.
1: Und, ja. Und dann irgendwann eben durch Måneskin habe ich dann so verstanden, ah, okay, ja, jetzt sehe ich es mal. Und dann wollte ich das halt unbedingt auch selber machen.
0: Wie war es eigentlich für dich als Deutsche in der Schweiz aufzuwachsen? Findest du, du hattest so den Druck, dich irgendwie anpassen zu müssen? Oder denkst du, es hat auch geholfen, dass du in einer zweisprachigen Schule warst?
1: Auf jeden Fall. Also klar, es hat damals geholfen mit der zweisprachigen Schule. Eben eine Woche Englisch, eine Woche Deutsch. Aber danach war ich ja, so wie du, auch auf der Kanti.
0: Und, die nicht so Kanti war.
1: Die war nicht so Kanti. Und dort ist mir schon aufgefallen, so auch so ein bisschen die Vorurteile gegenüber Deutschen in der Schweiz. Also muss ich ehrlich sagen, eben, dass wir laut sind oder so ein bisschen wild oder irgendwie sowas und dass ich immer mich so ein bisschen wie runterspielen musste, so als Person und einfach leiser reden musste und eben daraus konnte ich dann ausbrechen, als ich dann nach England gegangen bin. Das war natürlich sehr toll, aber ansonsten, ich meine, man kann wirklich nichts gegen die Schweiz sagen. Allgemein, es ist ein tolles Land zum Leben. Also ich bin unfassbar dankbar, dass meine Eltern mir das ermöglicht haben und mich hier hingebracht haben. Es ist einfach unfassbar sicher, vor allem gerade als Frau. Ich liebe das.
0: Ja, ich fand das auch so krass, wo ich hier hingezogen bin, wie sicher ich mich gefühlt habe und auch, dass ich alleine mal den Bus nehmen kann und irgendwie so alles alleine machen kann. Ist auch schon sehr, sehr schön. Aber irgendwann wird es dann zu klein.
1: Ja, es ist klein. Es ist klein. Es ist ein kleines Land. Aber mein Gott.
0: Ich glaube, wir gehen gleich weiter mit dem nächsten Lied, wo du gebracht hast. Passt gerade auch gut Deutsch. Und zwar hören wir Irgendwie, Irgendwo, Irgendwann von Nena.

0: Have you ever been away from the beautiful South? Lassen wir gerade ausklingen. Jetzt kommen wir aber, wie schon vorhin angedeutet, zu den dunklen, dunklen Teenage-Jahren, wo wir, glaube ich, alle durchgemacht haben.
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0: So, als Teenager wurdest du, wie auch viele andere Jugendliche, zum Opfer von der Kantonsschule. Eine sehr intensive, interessante Zeit. Und was mich wundern nimmt, ist, wie war es für dich, eigentlich als Teenager, so zu merken, dass sehr viele deiner Peers nicht dieselben Interesse haben, sei es Musik, Film, Literatur, dein Style etc. War das irgendwie eine isolierende Erfahrung für dich?
2: Oh ja. Mein Gott, ich hatte da natürlich dich, Gott sei Dank, zu der Zeit. Aber ja, es ist komisch, wenn man in einem Umfeld ist, wo niemand irgendwie die Interessen, die einer selber hat, irgendwie shared. Und ja, man ist dann da schon irgendwie alleine und man weiß auch irgendwie nicht, wo man so hingehört oder wo man dann auch hin möchte und darf man überhaupt das machen und ausleben, was man eigentlich selber gerne hat, weil dann eben gibt es wieder Vorurteile und so. Und ja, es war schon eine komische Zeit der Selbstfindung, definitiv. Vor allen Dingen gerade, weil ich in diesem Umkreis war.
0: Na, ich kann es mega verstehen. Ich glaube auch so, es gab sehr viele Gruppierungen und die hatten selber einfach so genau eine Art von Musik, eine Art von Style, gewisse Studiengänge, die sie irgendwie spannend finden. Und ich war so, die Welt ist so viel größer als nur das.
2: Ja.
0: Und irgendwie fand ich so traurig, dass ich die Sachen, die ich mochte, nicht mit jemandem teilen konnte. Deswegen, also für dich da draußen als Kontext, Leni und ich kamen zusammen in die Sportklasse. Also nein, wir waren nicht Sportlerin, sondern einfach Sportunterricht. Und dann hieß es so, ah, Leni, bist du die, die Queen gerne hört? Und sie so, ja, Victoria, bist du die, die Queen gerne hört? Ich so, ja. Und dann haben wir angefangen, immer so alle mit unserer Musik in der Umkleidekabine zu terrorisieren. Aber es war einfach sehr schön, dass man sich gegenseitig und du vor allem mir so viel Musik und so viel Kultur zeigen konntest, weil das auch bei dir daheim so irgendwie offen ausgelebt wurde.
2: Ja.
0: Ich glaube, das hat auch sicher geholfen, dass deine Eltern dieselben Interesse ein bisschen geteilt haben, nicht?
2: Ja, also klar, also meine Eltern sind beide sehr eigentlich kreative Leute in dem Sinne, dass ja nicht, was sie jetzt gerade arbeiten, aber so ihre Interessen. Und mein Papa ist ja auch eigentlich, also hat Architektur studiert, ist ja auch was Kreatives, würde ich jetzt mal sagen. Und meine Mama ist Friseurin, was eigentlich auch ein relativ kreativer Job ist. Und die haben, also ich bin sehr, sehr dankbar für die Eltern, die ich habe, weil sie haben mich wirklich dann auch immer supported und mich immer dorthin gebracht, wo ich auch hin möchte, um wirklich auch ein bisschen quasi näher an meine Ziele und meine Träume zu kommen und dann mich auch selber in mir als Mensch wohler zu fühlen.
0: Das ist mega schön. Und ich habe das auch so voll gespürt gehabt, wo ich bei dir daheim war. Einfach so, wie offen sie waren und wie viel sie auch, wie interessiert sie waren, auch uns junge Leute zu verstehen und so Sachen aus ihrer Jugend mit uns zu teilen. Jetzt möchte ich aber über deinen Umzug nach England sprechen. Du hast ja dann die Kanti irgendwann nicht mehr geschafft. Und dann musste eine Lösung herkommen.
2: Ja, also ich sollte eigentlich zuerst auf ein Internat entweder in der Schweiz oder in Deutschland. Und ich war so, ja, keine Ahnung. Ich war da wirklich an so einem Tiefpunkt zu der Zeit, weil ich wirklich gar nicht mehr wusste, was eigentlich noch und wohin. Und dann irgendwann habe ich ein Telefonat überhört, was mein Papa hatte, wo er seinen Freund angerufen hat und gesagt hat, wohin, was könnte man Leni empfehlen? Und sein Freund hatte eben seine Tochter nach England geschickt, in Anführungszeichen. Also das klingt jetzt voll böse, aber sie wollte natürlich auch nach England. Und ich habe das dann halt so überhört und habe halt so gedacht, so England, warte mal, ich war noch nie dort, aber ich kann Englisch reden. Und in England, da kommen noch all die coolen Bands her, die ich so gerne höre. Mein Gott, warum nicht? Und dann musste ich erstmal meine Eltern überreden dazu, weil die dachten, ist die jetzt irre? Ich hatte ja auch nur noch 6 Wochen Sommerferien, da jetzt so einen riesigen Umzug noch reinzuquetschen, war natürlich unvorstellbar. Ich kam dann noch 2 Wochen zu spät am Internat an. Ups, weil mein Visum verspätet ist, weil mein Pass noch verloren gegangen ist. Aber ja, also sobald ich sie dann überredet habe, innerhalb 2 Tage, haben sie sofort alles gegeben, um mir quasi wie das zu ermöglichen. Und das hat mir, ich würde fast schon sagen, wie das Leben gerettet. Also ich brauchte das. Ich brauchte diesen Umzug. Ich musste nach England. Und ich glaube, das war einfach so die beste Entscheidung
0: meines Lebens. Ja, wie alt warst du da eigentlich?
2: Also in dem Sommer war ich noch 15. Und als ich dann, weil ich habe am 17. August Geburtstag. Und in dem Sommer, wo ich dann gegangen bin, war ich dann 16. Ja, also noch sehr jung.
0: Das ist ja wirklich unglaublich. Und das Schulsystem dort ist ja sehr anders.
2: Ja.
0: Man hat ja irgendwie weniger Fächer, man kann sich viel mehr so spezifizieren, was man machen möchte. Mhm. Wie fandest du das?
2: Ich fand das unfassbar befreiend. Also es ist gerade genau dieser, es ist eigentlich so der Gegenpol zu was Kanti ist. Also es ist auch viel individueller. Also es ist wirklich so, die schauen wirklich auf dich als Mensch und was du brauchst und was du gerne machst und die fördern das dann auch. Ich habe mich dort angemeldet an diesem Internat und ich hatte ein Interview und in dem Interview habe ich schon gesagt, so, ich würde mal gerne Musik ausprobieren. Ich würde mal gerne vielleicht versuchen, Gitarre zu spielen. Und sie hat mir in dem Interview dann quasi als Antwort gegeben, okay, wir machen das und bis Ende des Jahres, des ersten Schuljahres, wirst du auf der Bühne stehen und wirst spielen. Und das tat ich dann auch. Also die haben wirklich dafür gesorgt, dass man quasi wie seine Träume erreichen kann. Also das ist unglaublich toll gewesen für mich.
0: Also du bist wirklich aufgeblüht als Person.
2: Ja, ja.
0: Fandest du es eigentlich gruselig, mit 15, 16 halt das Land alleine zu verlassen und dann wirklich so, du kennst niemand, du kennst die Ortschaft nicht richtig?
2: Nein.
0: Wirklich? Nein.
2: Also ich habe das gar nicht so groß überdacht, weil das auch so ein großer Wechsel war, ich glaube, es war auch gut, dass ich das in diesen 6 Wochen, in diesem kurzen Zeitraum gemacht habe, weil ich konnte es gar nicht überdenken. Es war so, jetzt bin ich drin, jetzt ist es bezahlt, jetzt muss ich hin. So, und dann kam ich da an und dann so klar, die ersten 2 Tage waren dann schon so, oh mein Gott, was habe ich getan? Und dann natürlich fing es erst richtig an, dann habe ich meinen ersten Musiklehrer, Mr. Humes, kennengelernt und danach war es einfach nur noch ein Traum. Also es war mega.
0: Wie lange ging es eigentlich, bis du das erste Mal Kontakt zu einem Bass hattest, weil du bist jetzt Bassistin?
2: Ich habe tatsächlich, ich glaube, ein paar Monate erst Gitarre gespielt. Ich weiß jetzt gar nicht mehr, wie lange. Und meine Freundin, eine meiner besten Freundinnen zu der Zeit, Poppy, hat halt da schon Bass gespielt. Und dann irgendwann dachte ich mir so, ach, das aber auch cool und irgendwie die Gitarre, da sind die Saiten alles so klein und man fiddelt da irgendwie so rum und dann auf einem Bass, man ist einfach so ein bisschen, ist einfach geiler. Und dann habe ich damit angefangen und dann auch, glaube ich, nie wieder aufgehört. Ja.
0: Ich muss auch irgendwann mal ein Instrument spielen lernen.
2: Du hast mir mal, ich sehe dich auch mit einem Bass.
0: Du hast mir mal versucht beizubringen, aber meine Hand war kaputt.
2: Ja, das war aber, das
0: ist normal. Ich hatte eine gebrochene Hand, die war so im Gips. Es war wahrscheinlich nicht der beste Moment, um es anfangen zu lernen. Aber ja, apropos life-changing Telefonate, ich glaube, wir machen gerade weiter mit dem nächsten Lied und zwar Hanging on the Telephone von Blondie, ein Banger.

0: Star, Star von den Rolling Stones, hast du gerade gehört. Ich habe das Lied jetzt heute zum ersten Mal gehört. Und Lini, jetzt habe ich was ganz Besonderes für dich vorbereitet. Und zwar für dich gibt es auch ein maßgeschneidertes Spiel von mir. Und zwar musst du sagen, ob etwas real oder cake ist. Oder halt fake. Bassisten Edition. Ob diese Mythen stimmen, genau.
1: Oh mein Gott.
0: Fangen wir doch an. Okay. Ich muss mich hier vorbereiten. Also, erster Mythos. Bassisten sind mega close mit dem Drummer, hassen aber den Gitarristen.
1: Real.
0: Ist das real? Ja. Also ich weiß, in deiner ersten Band, und dazu werden wir auch noch so zu sprechen kommen, ist das sehr real?
1: The Fleetwood Mac Type Drama, let me tell y'all. Nein, also ich habe immer ein sehr interessantes Verhältnis mit meinen Gitarristen. Natürlich liebe ich sie über alles, aber es sind schon die, wo ich am meisten zu... Jetzt, wo ich drüber nachdenke, ja, es gibt sehr viel Kopf an Kopf immer mit dem Gitarristen. Mit dem Drummer ist immer super entspannt. Drummer ist einfach so süß.
0: Dann, also das ist real. Okay, zum zweiten. Bassisten sind die nonchalantesten Bandmitglieder.
1: Cake.
0: Das ist
1: absolut Cake. Hallo, Victoria von Måneskin? Sie ist nicht nonchalant.
0: Das stimmt.
1: Also nein, ich würde sagen, das ist Cake. Die Männer ja, die Frauen nein.
0: Okay. Apropos Männer, Bassisten sind alle entweder balding oder lieben ein Funny Hat. Und du hast jetzt gerade ein Funny Hat an. Let me tell you something, let me tell you something.
1: Real. What? That's crazy.
0: Kennst du viele in deinem Umfeld, die schon am Balden sind?
1: Nein.
0: Okay.
1: Ich hab ehrlich gesagt noch nie jemanden gesehen, der baldet.
0: Ich sehe an der Universität so viele.
1: Echt?
0: Junge Männer.
1: Keine Ahnung, vielleicht ist das einfach in meiner linksliberalen Bubble infamous, dass die einfach nicht balden da unten. I've never seen it.
0: Okay, Bassisten gehen oft vergessen.
1: Ja, eigentlich schon real. Ja, sie werden halt so, viele auch gar nicht wissen, was ein Bass ist. Also ja. Alle wissen, was eine Gitarre ist, alle wissen, was ein Schlagzeug ist, alle wissen, was eine Sängerin ist. Alle meisten wissen noch, was Keyboards oder Synthies sind, einfach weil die halt so in diesen höheren Frequenzen sind und man hört's. Aber mein Gott, sind wir doch mal ehrlich, das Geile sind doch die Vibrationen unterm Fuß vom Bass, mein Gott. Das regt
0: das
1: an
0: stimmt.
1: zum Tanzen.
0: Das stimmt. Bassisten haben entweder gar keine Ahnung, was abgeht, oder sind die größten Musikgeeks der Band?
1: Ach, beides eigentlich.
0: Wirklich?
1: Ja, also ich würde schon sagen, dass ich Musikgeek bin, aber ich kenne mich jetzt auch nicht mit Musiktheorie aus. Aber dazu können wir nochmal später kommen, bei meinem Writing-Process.
0: Hast du sonst irgendwie so einen Mythos oder irgendwie so ein Klischee über Bassisten, wo du so bist, so, bitte hört auf damit. Es stimmt nicht.
1: Dass die nicht duschen?
0: Wie oft duschst du, Leni?
1: Jeden Tag, Schatz, jeden Tag.
0: Wow.
1: Mit Haaren.
0: Du wäschst
1: Mama,
0: jeden Tag
1: es tut mir leid. Ja, deswegen sind die ausgetrocknet.
0: Oh.
1: R.I.P. my hair.
0: And with that sad note, gehen wir weiter zum nächsten Lied. I Wonder von Rodriguez. I Wonder, wie es wäre, würdest du weniger oft duschen, Leni?

0: Das war Lovebug von Starcast. Falls dir der Bass irgendwie mega gefallen hat, well, let me tell you something, das war Leni am Bass. Aber mehr über ihre erste Band jetzt nach dem Jingle.
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1: So, Lini, ich möchte jetzt einen Blick hinter der Kulisse zu deiner ersten Band. Du bist ja ins Sehr Internat gerne. Gekommen. Mhm. Und wie schnell ging es, bis du deine erste Band zusammen hattest?
2: Oh, ging relativ schnell. Ja, im ersten Jahr, glaube ich, hatte ich noch keine Band. Da habe ich einfach sehr viel für mich gespielt. Mein Gott, man muss ja auch noch ein bisschen sein Instrument üben. Und dann im zweiten Jahr hatte ich dann wirklich eine Band. Das war aber erstmal nur so eine Coverband. Und Starcast ist eigentlich relativ zufällig danach schnell entstanden.
1: Wie kam es eigentlich zu dem Namen?
2: Der Name, wir haben uns nach einem Lied benannt, nach einem Midwest Emo Lied. Ich kenne das Lied tatsächlich gar nicht. das hat unser damaliger Gitarrist Harry hat das gefunden. Also wir hießen zuerst Marigold, weil eben unsere Sängerin heißt Mary. Marigold, das Lied von Nirvana, aber auch die Blume. Und dann hatten wir ein Telefonat mit Don von Century Media. Das ist ein Label, was zu Sony Music gehört. Und die haben uns aber eben gesagt, dass es schon andere Bands gibt, die Marigold heißen. Wir müssen uns umbenennen. Und dann wurde es einfach Starcast und das hat gepasst. Und das fand das Label auch gut und dann haben wir das genommen.
1: Wie lange ging eigentlich der Schreibprozess für Lovebug?
2: Also relativ schnell. Also es war auch tatsächlich, dass es die Band noch gar nicht gab, als das Lied geschrieben wurde. Also Mary hat das Lied geschrieben für ihren Freund, mit dem sie noch heute zusammen ist.
1: Oh.
2: Mega süß. Und sie hat mir damals das Lied zugeschickt, einfach so die Sprachnachricht mit ihrer Akustikgitarre. Und ich dachte so, oh mein Gott, ist das schön. Und wir waren halt noch sehr jung. Und sie hat gesagt so, hey, wollen wir vielleicht daraus was machen? Und ich so, ja, voll gerne. Also ich habe noch nie was geschrieben auf dem Bass oder erfunden, aber mein Gott, man kann ja mal ausprobieren. Und dann kam Reese auch ganz schnell dazu, unser Schlagzeuger, und dann waren es quasi wir so drei und eben Mario noch auf der Akustikgitarre und wir so, ach, wir bräuchten irgendwie noch eine Leadgitarre, irgendwie, um das Ganze nochmal auf ein anderes Level zu bringen. Und dann kam Harry dazu und dann, ja, das ging ganz schnell. Also ich glaube, wir hatten das Lied irgendwie in einer Woche fertig und dann, ja, es ging ultra schnell. Einfach weil die Basis und die Struktur ja alles schon gegeben wurde von Mary und wir quasi wie nur noch das ganze Instrumentale darunter fertig machen mussten. Das ging unfassbar schnell und dann haben wir aufgenommen, was sehr lange ging, weil wir hatten ja eben irgendwie kein jetzt groß Profi, also wir hatten schon ein Studio, aber das war jetzt nicht so professionell und wir waren natürlich alle noch in der Schule und wir hatten Unterricht und tausend andere Dinge damals noch. Deswegen ging das sehr lange, bis es dann quasi wie aufgenommen und fertig gemixt und gemastert war. Ja.
1: Wer hat denn beim Aufnehmen geholfen? Was konntet ihr in der Schule machen?
2: Ja, tatsächlich ein Lehrer, der Music Tech unterrichtet hat, Joe Morgan. Man hört auch am Ende noch seine Stimme.
1: Wirklich?
2: Ja, er sagt, I think that's it.
1: Als wir
2: das letzte Instrument dann aufgenommen haben und quasi wie fertig waren, hat er gesagt, I think that's it. Und wir haben das quasi wie drin gelassen und er war einfach unfassbar supportive. Er hat das alles selber gemacht. Er war selber nur 23, also wir waren 16, 17, er war 23, also war auch noch mega jung. Genau. Ja.
1: Und wie habt ihr es hingekriegt, dass ihr das publizieren konntet auf Spotify und so?
2: Eben, das kam dadurch, durch dieses Label, wir haben das denen halt geschickt und die fanden das Lied halt unfassbar schön und haben dann halt gesagt so, hey, wir können euch jetzt noch nicht so viel bieten, also wir können euch jetzt noch nicht sein oder so, weil eben ihr habt gerade mal ein Lied gemacht. Aber wir hätten einen Distributor für euch, Vidya, und auf dem könnt ihr euer Lied veröffentlichen, gratis, da müsst ihr nicht dafür zahlen. Und dann kommt das auf alle Plattformen und das war einfach eine super Opportunity für uns damals und die haben wir dann genommen und das war dann auch gut. Genau.
1: Wie war das für dich? War das aufregend? Hattest du irgendwelche so
2: ja, klar.
1: Ängste? Oder?
2: Man ist so jung und man denkt gerade, oh mein Gott, ich habe den nächsten Number One Hit geschrieben. Wir werden jetzt Riesenstars und jetzt geht's richtig ab. Natürlich jetzt im Laufe der Zeit, wo man auch mal mehr Musik noch rausgebracht hat, merkt man so, okay, so läuft es natürlich überhaupt nicht. Die Welt der Musik ist so unfassbar kompliziert, vor allen Dingen rechtlich und das kommt ja alles dann noch darauf hinzu. Ja, deswegen.
1: Aber ihr habt es trotzdem hingekriegt, dass es 10.000 Streams hat. Warum denkst du, ist das Lied so gut bei den Leuten angekommen?
2: Ich habe überhaupt gar keine Ahnung, aber ich glaube, es hat einfach diese Leichtigkeit.
1: Ja.
2: Es hat einfach diese Leichtigkeit. Es ist sehr authentisch. Es ist ja auch irgendwie nett geschrieben von Mary und es ist auch irgendwie catchy. Auch
1: ja, ich finde auch, ich würde auch sagen, dass es catchy
2: singen,
1: ist.
2: My heart, my heart. Man will einfach mitsingen. Ja, es ist einfach süß, weißt du, und auch so in dem Kontext, in dem Alter, in dem wir waren, und es ist so innocent. Und ich glaube, ja, die Leute haben das anscheinend sehr gemocht.
1: Hattet ihr eigentlich mehr Lieder, die ihr irgendwie geschrieben habt und releasen wolltet?
2: Ja, wir hatten noch ein paar Songs, aber da ist die Band schon wieder ganz schnell auseinandergefallen und die Lieder sind dann nie fertig geworden oder auf jeden Fall nie. Also live haben wir sie gespielt, aber sie sind nie aufgenommen worden. Ja.
1: Damn. Zum ganzen Fleetwood Mac Band Drama und dem Split kommen wir aber nach den nächsten zwei Lieder. Wir hören jetzt All Right Now von Free.

0: Lini macht schon ASMR. 50 Ways to Leave Your Lover von Paul Simon. Hast du gerade gehört? Banger. Und apropos Leaving Your Lover, deine Band hatte auch ein Breakup.
1: Guys, don't date your bandmates. Don't date your guitars.
0: Okay, erzähl mir, wie ist dazu gekommen, dass deine Band aufgesplittet ist?
1: Ich und mein Gitarrist haben Schluss gemacht. Und das ist alles relativ am Anfang der Band schon passiert. Oh. Und ja, dann war es auch wieder ganz schnell vorbei. Mein Gott, wir waren jung. Okay, wir wussten es nicht besser. Und tatsächlich Joe Morgan, unser Produzent damals, hat mir da noch einen Spruch hinzugefügt und hat gesagt, don't do it. You never date your bandmates. Leute, you never do it. Aber weißt du, er sagt das und dann Fleetwood Mac ist eines der erfolgreichsten Bands, die es je gab. So,
0: do that with that.
1: Do that with that.
0: Aber dann war ja auch, lag es nicht auch daran, dass Schule fertig war?
1: Ja, Schule war natürlich auch fertig. Schule war auch fertig. Ja, wir haben alle unseren Abschluss gemacht. Ich bin nach Berlin gezogen für eine Zeit und ja. Dann war das eigentlich, also, aber wir hatten eigentlich schon vor, weiterzumachen. Es war nie so wirklich offiziell gesagt, dass die Band jetzt vorbei ist. Also ja. Es war schon so, dass man in der Zukunft dann, wenn ich auch wieder zurück nach England gehe zum Studieren, dass man sich dann nochmal weiterhin trifft und weiterhin Musik macht. Aber ja, es ist dann einfach, Dinge sind passiert, die passiert sind, mein Gott. Und man hat seitdem nicht mehr miteinander geredet und das war's. Das war's dann.
0: Irgendwie auch traurig, aber ich glaube, es gehört dazu. Es ist halt eh so, wenn man so nach der Schule ist, eh eine komische Zeit, habe ich das Gefühl, wenn man abgeschlossen hat. Du hast ja ein Zwischenjahr gemacht und du hast gerade gesagt, du warst in Berlin, aber wie lange warst du dort?
1: Ich war 2 Monate knapp in Berlin und ich habe dort einen Kurs an der Met Filmschule gemacht. Das war eine sehr interessante Zeit.
0: Ich glaube, du warst nicht so mega Fan von Berlin.
1: Nein, ist jetzt nicht meine deutsche Lieblingsstadt. Ich habe jetzt letztens Hamburg gesehen. Schon ein bisschen cooler.
0: Wow. Oh mein Gott.
1: Controversial, Leute. Controversial. Aber ich habe halt einfach diesen Hype über mit Berlin halt dann. Ich weißt du, weil es war halt so zu dieser Zeit so hochgespielt, so vor allen Dingen so in den sozialen Medien. Ja. Es war immer so dieses so, oh mein Gott, Berlin ist so alternativ, so cool. Und ja, es ist es äußerlich. Auch die Menschen äußerlich, aber dann so, wenn du die Leute kennenlernst und so ein bisschen länger dort bist, dann denkst du dir auch schon so, okay, es ist auch sehr viel Performance dabei. Auf jeden Fall.
0: Ich glaube das und ich glaube, es hat dann wie auch sehr so einen Kanon, dass die Leute nicht wirklich sehr individuell sind, sondern einfach so, sie sehen individuell aus gegenüber so anderen Ortschaften in Deutschland, Schweiz, was auch immer.
1: Ja.
0: Aber sie sind trotzdem irgendwie sehr ähnlich. Und danach warst du ja in der Schweiz.
1: Ja.
0: Searching for Meaning oder was hast du in deinem Zwischenjahr so getrieben?
1: Gearbeitet. Gearbeitet. Und ich habe in meinem Zwischenjahr auch entdeckt, dass Luzern vielleicht doch eine coole Musikszene hat mit etwas alternativeren Leuten. Und das war eine sehr aufregende Zeit.
0: Genau, darüber möchte ich ein bisschen sprechen. So die Unterschiede zwischen dieser Musikkultur in England, in der Schweiz, so diese ganzen Gigs, die du gesehen hast und ja, wie es so für dich war.
1: Also es hat bei mir halt in der Schweiz angefangen mit Suicide Cat Doors im Dezember, da waren wir auch zusammen beim Sprungfederli. Ich wusste gar nicht, dass es das überhaupt gibt, dass es so einen Band-Contest überhaupt gibt in der Schweiz, was halt ultra geil ist.
0: Unser Radio
1: ist.
0: Hat auch eins.
1: Das ist so cool. Das und
0: heißt
1: auch die Preise.
0: Kick-Ass.
1: Oh, ja, den kenne ich auch. Und auch die Preise, die man dort gewinnen kann, so ultra viel Geld und Recording-Sessions und alles. Und dort habe ich eben Suicide Cat Doors gesehen und die hatten da quasi schon so ihre Szene, ihre Bubble und die war einfach so ultra geil. Und da wollte man dann auch unbedingt dabei sein und ja, es war einfach so eine Bewegung, sowas habe ich noch nie erlebt, auch nicht in England. Es war einfach so authentisch, echt und es hat einfach Spaß gemacht, so zu diesen Gigs zu gehen von Cat Doors. Macht es auch immer noch. Leute, wenn ihr Zeit habt, geht zu einem Suicide Cat Doors Gig. Ihr müsst. Und es ist schon, aber es ist anders zu England. Es sind auch die Venues anders. Also hier ist es immer noch so eine Nische, auf jeden Fall eine Nische. Was ist dann aber irgendwie auch wieder schön, macht, weil du bist dann halt in so einer kleinen Welt und alles ist ein bisschen übersichtlicher. Und natürlich in England, vor allen Dingen in London, weißt du, gibt es hunderte, tausende Bands und alle haben ihre Nische und ihre Freundesgruppe und manchmal ist es dann so ein bisschen schwer, so, okay, wo möchte ich mich jetzt einfügen? Und hier war es einfach so, okay, es gibt halt auch wie nur Cat Doors und da macht man jetzt mit und das ist geil und das, ja.
0: Hast du durch Cat Doors dann auch andere Bands kennengelernt oder irgendwie auch etwas für dich irgendwie neu entdeckt?
1: Also ich habe zu der Zeit Atelier Qualia dann auch gesehen. Die waren die Vorband im Südpol für Cat Doors. Das war ultra geil auch. Nils Keppel habe ich entdeckt durch Cat Doors, hat mir Linus gezeigt, der Sänger. Ultra geiler Künstler, nicht aus der Schweiz jetzt spezifisch, aber hat jetzt schon ein paar Mal hier gespielt. Einfach so quasi die treibende Kraft der neuen, neuen deutschen Welle. Manic Pixies habe ich entdeckt in Zürich. Ultra geile Girls Band. Leute, hört unbedingt mal rein. Die haben jetzt gerade ihr Album oder ihre EP released. Mega toll. Mega tolle Musik. Ja, das sind jetzt so die Top of my head, die mir einfallen.
0: Hat sich auch inspiriert gehabt, damit du später nochmal eine Band gründest?
1: Ja. Ja, das war auch nochmal so der Punkt. Also ich war halt fertig mit Starcast und danach war ich auch irgendwie fertig mit der Musik für eine gewisse Zeit. Ich hatte auch länger meinen Bass nicht, der war dann noch in England. Dann irgendwie den wieder zurück in die Schweiz zu kriegen, war so eine komisch komplizierte Situation.
0: Ich habe gehört, jemand wollte es gatekeepen.
1: Ja. Ja, Leute, dazu kann ich leider nichts sagen, aber das stimmt, das stimmt. Und dann konnte ich irgendwie drei, vier Monate nicht mein Instrument spielen. Und ich war dann eben bei diesen Cat Doors Gigs und ich habe die halt gesehen. Ich dachte mir so, oh mein Gott, vielleicht doch nochmal sowas machen. Es ist auch einfach ultra geil, wenn man mit seiner Musik so die Menschen bewegen kann und mitnehmen kann und so eine Community quasi kreieren kann. Und dann habe ich angefangen zu schreiben, selber, das erste Mal. Und so kam dann auch Passing Away relativ schnell. Das war so das allererste Lied jemals, was ich komplett alleine komponiert habe und auch den Text geschrieben habe.
0: Aber das werden wir auch dann später hören. Mhm. Ich glaube, wir machen gerade weiter mit dem nächsten Lied und zwar hast du Cool for Cats mitgenommen von Squeeze. Für mich ist das so wirklich sehr so British Core.
1: Es ist ultra British. Also Squeeze, The Jam, all diese Bands aus Madness, The Specials. Also das ist wirklich so britische Kultur. Das hörst du auch in jedem Pub. Das muss.
0: Und das kriegst du jetzt auf die Ohren. Cool for Cats von Squeeze.

0: Ulala for Faces, lassen wir gerade ausklingen. Aber Lini, ich muss jetzt dein AUX-Kabel wegnehmen. Denn wir spielen jetzt ein Spiel, Hot or Not, von Liedern, die bei uns im Radio laufen. Und du musst mir sagen, ob du sie hot findest oder eher ein Flop.
1: Okay.
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0: Ich würde sagen, wir fangen gerade mit dem ersten Lied an. Mal schauen, wie du es findest.
1: Hot.
0: Was findest du hot daran?
1: Einfach sehr entspannt.
0: Gell?
1: Ja, finde ich gut.
0: Ich fand auch, es hat sowas so gute Vibes.
1: Gib
0: irgendwie
1: mir ein bisschen was von Jungle. Ich weiß nicht, ob du das kennst. Back on 74 heißt das Lied so?
0: Gott, ich
1: kann mich kaum noch
0: dran
1: erinnern, aber so der Vibe ein bisschen. Ja, finde ich gut.
0: Ich finde es auch gut.
1: Finde ich hot.
0: Wir machen gerade weiter mit dem zweiten Lied.
1: Auf jeden Fall auch hot. Ja.
0: Ich habe das Gefühl, es könnte gut so irgendwie so in Ibiza in so einem Hippie-Club oder so spielen.
1: Ich wollte gerade sagen, es ist irgendwie, weil es so ein Reggae-Vibe auch hat.
0: Ja.
1: Ja, voll Ibiza, ja. 100% hot.
0: Ich finde es auch mega hot.
1: Ja.
0: Okay, wir kommen jetzt zum letzten Lied leider.

0: Schatz, das ist auch hot.
1: Boah, ich habe voll die gute Selektion gemacht, I guess.
0: Super, 10 von 10. Ja, finde ich auch hot, würde ich auch hören. Ja.
1: Was magst du an dem Lied besonders?
0: Oder koreanisch? Ich kann es leider nicht unterscheiden, Entschuldigung.
1: Ich weiß nicht, das Lied heißt Sabir.
0: Sabir.
1: Da Disco und Milu
0: Sabir. Ha, Sabir. Nein, ist gut, ist gut. Auch alles sehr entspannende, relaxing, so Sommerlieder jetzt auch gut, ja?
1: Finde ich auch gut.
0: Kann man zur Playlist hinzufügen.
1: Du darfst jetzt aber wieder dein Kabel haben. Wir machen gerade weiter mit dem Lied Loaded von Primal Scream. Just what is it that you want to do? 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And we want to have a good time. 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

0: Don't Go to Strangers von J.J. Cale hat gerade Leni für uns mitgebracht. Und ich habe jetzt das Lied spezifisch ausgesucht, weil ich über dein Filmstudio reden Du hast ja nach deinem Zwischenjahr, bist du dann wieder nach England zurückgegangen. Mhm. Home of the Free.
1: Land of the Free, the real one.
0: Und dann hast du angefangen, Film zu studieren. Mhm. Du möchtest ja Regisseurin werden.
1: Ja.
0: Oder das war mal der Fall?
1: Das war mal der Fall. Jetzt in letzter Zeit mache ich doch mehr Musik als Film.
0: Upsi. Aber du hast jetzt gerade ein Kurzfilm gedreht gehabt, das Don't Go to Strangers heißt. Strangers. Ist wegen dem Lied?
1: Ja. Ich habe das Lied damals einfach so geliebt. Und in dem Film geht es ja auch so ein bisschen darum, so ein Mädchen, was halt so quasi zu ihrer ersten Party auf einer Uni geht. Und sie versucht dort halt einfach so quasi wie ihre Gruppe zu finden, die Leute, mit denen sie so connecten kann. Und deswegen so Don't Go to Strangers. Sie sucht dann halt einfach Connection.
0: Was findest du eigentlich an Filmen so faszinierend, dass du dich dazu entschieden hast, das zu studieren?
1: Ich finde es einfach, dass es so im Bereich der Kreativität alles umfasst. Also es ist ja nicht nur Film, sondern es geht ja da auch um Sounddesign. Die Musik spielt ja auch im Film eine große Rolle. Das Schauspiel, Kostüm, also es geht ja auch um Kleidung, um Style, es umfasst einfach so unfassbar viel.
0: Das
1: Kunst, Kulissendesign, da fließt so viel rein und auch einfach die Teamarbeit an dem Ganzen finde ich halt ultra geil. Wenn du plötzlich so 20 Leute zusammen hast und alle ziehen quasi wie an einem Strang, um irgendwo hinzukommen, das ist schon einfach, ja, ich liebe das.
0: Und dann für diesen Kurzfilm hast du ja irgendwie, glaubst du, alles geschrieben gehabt. Wie war das für dich, so ein Drehbuch zu schreiben?
1: Es war extremst überfordernd, weil ich hatte noch nie vorher ein Drehbuch konkret geschrieben. Also ich hatte immer so Ideen für Filme und dann hat jemand anders es geschrieben. Jetzt habe ich es tatsächlich das erste Mal selber geschrieben. Und es war natürlich auch schwer für mich, weil es war auch halt auf Englisch und ich musste halt auch so... Dadurch, dass es halt so ein Coming-of-Age war und halt auch so ein bisschen Comedy beinhaltet, musste ich halt irgendwie auch so mir so ein bisschen diesen englischen Humor auch beibringen, was nicht schwer war, aber es war trotzdem so, finde ich das jetzt nur lustig oder werden die anderen das auch lustig finden, hoffentlich. Und dann irgendwann kam ich aber an so einen Punkt, wo es gab quasi wie so die erste Hürde, wo ich wirklich eine Blockade hatte und mein Skript auch nicht mochte. Und dann so mit der Zeit irgendwann habe ich so meinen ersten Witz geschrieben, so ganz am Anfang. Und danach kam der Rest plötzlich so auf mich zu und ich habe so ein bisschen losgelassen und war ein bisschen lockerer dabei und dann war es Gott sei Dank am Ende fertig. Und
0: es mussten ja alle bei dir, glaubst du, ein Drehbuch schreiben, aber nur eins wurde dann ausgewählt zum verfilmt werden?
1: Je nachdem, in welchem Kurs oder Bereich man ist, es wurden 4 oder 5 ausgewählt und ich glaube, wir sind 82 Leute in unserem Kurs.
0: Deins war das Auserwählte. Oh,
1: bei meinem haben sie aber noch gezögert, weil meins eben so eine große Produktion war.
0: Ja.
1: Also ich glaube, wir haben 132 Pieces of Equipment ausgebucht und ich glaube, die größte Produktion, die jemals in Fermis gemacht wurde, waren 150.
0: Oh.
1: Und das war einfach nur so ein 3-Minuten-Film und mein allererster Film. Also wir haben schon mal stark angefangen und deswegen haben sie am Anfang erstmal so ein bisschen gehapert, weil eben dass so ein großes Projekt war und so viele Leute brauchte und so viele auch Statisten im Hintergrund und etc. etc. Und dann waren sie so, wir sind uns nicht so sicher, die Story ist eigentlich geil und schön, aber wir müssen einfach gucken, technisch, wie wir das hinbringen. Es hat dann aber geklappt. Ich habe sie dann überredet.
0: Wann kann man den Film denn sehen?
1: Den kann man schon sehen.
0: Wirklich?
1: Der ist schon länger auf YouTube.
0: Oh.
1: Der ist schon länger auf YouTube.
0: I might have to look that up. Ich bin mehr gespannt. Weißt du noch, einer der ersten Filme, die du gesehen hast, wo du so warst, so, ich liebe Film.
1: Star Wars.
0: Wirklich?
1: Voll Klischee. Ja, mein Papa hatte so DVDs, die er so gepirated hat. Also er hat nicht mehr Star Wars gekauft, er hat einfach so diese
0: Lock
1: DVDs.
0: Him up.
1: Lock him up. Und wir haben dann halt, er hat sich so mit mir hingesetzt und hat gesagt, so, ach, ich zeige dir jetzt die coolsten Filme, die es je gab. Und dann haben wir Star Wars alle durchgeguckt und ich war so, oh mein Gott, wie machen die Menschen sowas? Wie passiert so, weißt du, das Gleiche so mit der Musik, so, how the heck? Where does this come from? Und auch viele Musikvideos dann gemacht auf meinem iPad. Und I was like, oh, das könnte ein Beruf für mich sein.
0: Du hast ja dann auch von deiner zweiten Band, glaubst du, auch die Musikvideos directed.
1: Mhm. Ich habe für Starcast auch schon das Musikvideo gemacht, das Laufbalken-Musikvideo.
0: Oh.
1: Und jetzt, das war aber so eine sehr einfache Produktion. Also es war, ja, man guckt sich an und man sieht so, dass es noch sehr kindlich war alles. Und jetzt für Passing Away haben wir schon richtig, wir hatten ein Team und alles. Und das war dann so mein erstes richtiges Musikvideoprojekt, was ein bisschen professioneller war dann.
0: Das ist mega cool. Und ich habe noch eine Frage. Ich habe so bei Film so ein Pet Peeve und ich möchte sehen, ob du den auch mit mir teilst. Und zwar finde ich so unangenehm bei Filmen, die jetzt rauskommen, wo die Handlung so im jetzigen Zeitraum passiert, wenn Handys dabei sind.
1: Oh mein Gott, ich hasse es. Und ich weiß auch nicht, woran es liegt. Ich mache das aber auch selber so bei meinen Filmen. Es sind keine Handys. Ich möchte auch kein Handy am Set. I don't want to see it in the background. Ich weiß nicht, was es ist, aber ich weiß, was du meinst. Ich kann aber nicht beschreiben, woran das liegt und warum.
0: Ich finde, irgendwie macht es das Ganze so cheap.
1: Ja.
0: Ich kann es nicht erklären, aber so, wenn jetzt...
1: Es ist so on the nose dann auf einmal.
0: Ja, und wenn jetzt vor allem irgendwie so ein Schauspieler dann so das Handy vornimmt und jemand schreibt und dann kommt so der Chatverlauf.
1: Oh mein
0: so
1: Gott.
0: Ich finde das ganz schlimm.
1: Aber irgendwie sagt das doch auch was aus, oder? Findest du nicht über uns? Also ich merke schon, dass viele Leute dem abgeneigt sind, vor allen Dingen in unserer Generation, wenn Handys in Filmen sind oder auch Leute in der Musik über Handys singen, finde ich auch immer so... Ich
0: Telefon
1: auch,
0: von... Drake, fandest du nicht geil?
1: Doch, das schon, aber das ist ja noch aber wenn sie jetzt irgendwie so Smartphone oder so sagen würden. Keine Ahnung, aber irgendwie, finde ich, sagt das ja schon irgendwie was aus über uns und vielleicht auch wie unmenschlich diese Geräte eigentlich sind.
0: Ja.
1: Weißt du, was ich meine?
0: Ja, nein, ich finde es wirklich irgendwie, aber ich glaube, junge Leute wenden sich jetzt langsam so gegen das. Also wenn du jetzt auch schaust, so Musikvideos oder Fotos sind jetzt auch alle auf Film produziert oder irgendwie mit so einer alten Digitalkamera, weil man die so unperfekte Ästhetik viel lieber hat.
1: Ja, das kommt natürlich jetzt auch in Zeiten der KI halt unfassbar, dass man so das Unperfekte und dieses Menschliche jetzt umso mehr wertschätzt als vor der KI, weil es eben, weil die KI basiert ja immer nur auf dem Perfekten. Also die sucht sich ja quasi ihre Quellen. Wenn du ihr sagst, oh, generier mir noch mal so oder so ein Bild, dann sucht es sich immer als Quellen immer perfekte Bilder aus und versucht dann ein perfektes Bild zu generieren. Und daher kommt dann halt dieser Kontrast, dass jetzt wieder, zu diesen alten Methoden, wo du wirklich einen Menschen brauchst, um das zu machen, weil das eben so ein Kontrast, so dieser Gegenpol ist dazu.
0: Und War Don't Go to Strangers dann auch irgendwie so ein Coming-of-Age-Film, der so in einem anderen Zeitalter also die Geschichte sich entfaltet hat? Oder
1: Nein, überhaupt gar nicht. Es sollte schon im Hier und im Jetzt sein. Also auch die Musik und alles, die da drin ist, ist auch moderner. Und
0: aber Handys sind verboten.
1: Ich möchte kein Handy am Set sehen.
0: Danke, dass du den Pet-Peef mit mir teilst. Gott sei Dank haben wir auch nicht nur das gemeinsam, sondern auch unsere Liebe für Musik und auch unser Musikgeschmack. Wir machen weiter mit Ever Fallen in Love von Buzzcocks.

0: Eure Band wurde jetzt an der Uni gegründet. Wie kam es dazu?
1: Ich wollte eine Band.
0: Du wolltest eine Band?
1: Ich wollte eine Band, Mann. Nein, ich habe eben Passing Away über den Sommer 2025 geschrieben und das Lied war quasi wie fertig und ich kam nach England und ich hatte quasi wie nur so ein Ziel. Ich brauche eine Band, mit der ich das live performen kann und ich möchte für meinen Filmkurs ein Musikvideo machen. Also es war gar nicht mal so groß dabei der Gedanke, dass da noch mehr entstehen könnte an Musik. Und ich habe als allererstes Jude kennengelernt, tatsächlich an meinem allerersten Abend, an meinem allerersten Ausgang. Und er war direkt so sympathisch. Ihr müsst euch Jude vorstellen, wie Billy Idol sieht er aus, aber wirklich eine Personality eines Teddybärs. Also so ein süßer Mensch. Und ich war schon zu der Zeit mit Naira befreundet. Und ich und Jude waren so, okay, wir brauchen jetzt dringend einen Sänger. Und eigentlich hatte ich die ganze Zeit immer im Kopf, dass ich eine männliche Stimme möchte für das Lied.
0: Wieso denn?
1: Ich weiß nicht. Irgendwas war da noch nicht ganz richtig mit mir. Mein Gott. Und dann sind ich und Jude halt losgerannt mit Naira noch damals und haben gesagt, wir brauchen dringend einen Sänger. Und dann irgendwann in einem Ausgang dreht sich Jude zu mir und meinte so, hallo, Naira singt doch. Sie kann auch singen. Sie studiert Musik. Sie kann singen. Und ich dann so, wait a minute, frontal lobe developed. Und dann habe ich sie gefragt, hey, möchtest du in dieser Band mitmachen? Und sie so, ja, why not? Und dann wirklich haben wir Dylan kennengelernt, der ein Freund war von Jude, er war sofort dabei. Und dann kam noch Max dazu, das sind wir fünf dann geworden. Und wir haben dann Passing Away einmal gespielt. Und Naira hat dann halt die Lyrics gesungen, die ich geschrieben habe. Und dann habe ich gemerkt, das ist ja ultra geil mit einer Frauenstimme auf dem Song, der ja eher so ein bisschen so Post-Punk, 80er, Neue Deutsche Welle-Vibe hat. Und das war's. That's the rest is history.
0: Wie unterscheidet sich deine zweite Band jetzt von der ersten?
1: Wir sind einfach erwachsener und wir sind ein bisschen seriöser mit der ganzen Sache. Ich glaube, wir nehmen das alle viel ernster und auch, ich glaube, dadurch, dass ich jetzt auch schreiben kann, besser und ein bisschen weiß, wie es funktioniert. Es ist einfach alles nochmal auf einem ganz anderen Level, einem besseren Level auf jeden Fall.
0: Habt ihr dann auch an der Universität so die Möglichkeit, Sachen aufzunehmen und so?
1: Also eben, weil es gibt dort quasi wie eine Musikschule in dem Sinn. Also es gibt ja auch Musikkurse, ganz viele. Und wir haben dann da auch Studios, wo wir aufnehmen können. Also die Lieder nehmen wir alle, haben wir auch alle selber aufgenommen. Also Dylan, unser Gitarrist, hat Musikproduktion studiert. Und er kennt sich dann halt auch super gut dementsprechend in dem Bereich aus. Und wir haben alles selber aufgenommen in 2-3 Wochen und haben es dann nach Deutschland geschickt zu unserem lieben Produzenten Markus Greiner.
0: Shoutout. Wie lange hast du euch gebraucht, um Passing Away zu schreiben?
1: Also es ging ultra schnell. Also ich hatte die Bassline kam mir wirklich wie im Traum eigentlich. Also ich bin einfach drauf los. Und eigentlich sollte es zuerst so ein richtiger Punk-Track werden. Ich spiele halt immer so auf YouTube zu so Drumbeats entlang, weil wenn ich keinen Drummer da habe, irgendwie, ja, man braucht das halt als Bassist. Und dann sollte es eigentlich so ein Punk-Track werden. Und dann bin ich quasi mit der ganzen Struktur, also es war schon fertig, ich hatte wie so The Verses, Pre-Chorus, Chorus, alles schon fertig. Und bin damit zu meinem Basslehrer, den ich immer noch habe, Ross. Shoutout auch an dich.
0: The Irishman.
1: The Irishman. Und habe ihm das so gezeigt und habe gesagt, so, was würdest du so da drüber spielen, so gitarrenmäßig, weil ich, Spoiler Alert, kann keine Gitarre spielen.
0: Und als Bassist, no way. Na, der hat auch sehr viele Vorurteile.
1: Ja, und er hat dann quasi dieses nee, das ist eigentlich, was der Bass spielt, einfach nur in die Harmonie davon,
0: ja,
1: quasi drüber gespielt. Und ich war so, this is beautiful. Und ich liebe das. Was mir immer sehr wichtig ist, wenn ich ein Lied komponiere, ist, dass das Lied schon ohne Text und ohne Stimme funktioniert. Weil dann hast du schon eine richtig starke Foundation. Und wenn du danach dann quasi noch eine geile Stimme, wie zum Beispiel Nairas, draufhaust, dann ist das so auf einem ganz anderen Level. Also mir ist es immer mega wichtig, dass meine Lieder, die ich schreibe, auch quasi so als Instrumentals funktionieren.
0: Ja.
1: Und damit das dann halt mit der Stimme einfach nochmal so die Cherry on top wird.
0: Ich glaube, wir hören gleich rein. Passing Away von Liebeskind.

0: Leni, das war jetzt Talking Heads mit Life During Wartime.
1: True.
0: Auch ein Banger. Wir haben jetzt Keith gehört, wir haben jetzt Passing Away gehört. Und weißt du, wer es auch gehört hat? Die BBC letztens. Mhm. Wie war das? Wie ist das zustande gekommen?
1: Es ist ultra cool. Das ist halt einfach sowas, was so typisch Englisch ist. Die BBC hat ein Programm, das nennt sich BBC Introducing. Und das ist sowas, was halt so ein bisschen die Leute dazu fördern, Musik zu machen, weil es eben ein Radiosender ist, wo man seine Musik hinschicken kann als New Artist. Und die spielen auch nur New Artists. Klar, es ist immer noch schwer reinzukommen. Es muss halt schon alles ordentlich produziert sein. Und wir haben uns halt dafür angemeldet, quasi so, weißt du, so als Spaß, so, okay, we've got nothing to lose. Hier ist unsere Debut-Single Passing Away. Und wir haben das dann zugeschickt und dann noch irgendwie 5 Tage dann nichts mehr gehört und wir so, okay, never mind. Und dann plötzlich kam die E-Mail, wir wollen euer Lied spielen. Und wir so, oh mein Gott. Und es war so aufregend, einfach im Radio zu sein, weil das ist sowas, was so, man kennt es eigentlich nur noch so aus Filmen oder so, fast schon. Und einfach für eine Band bedeutet das natürlich immer unfassbar viel, im Radio zu sein. Und wir haben dann tatsächlich auch Track of the Week bekommen, also bester Track der Week. Und eben als man das so dann gehört hat, dann waren wir schon so, oha, krass. Und wir waren auch noch in London, Boogaloo Radio haben uns auch gespielt, was auch unfassbar cool war, einfach mal in London in einem kleinen Radiosender gespielt zu werden. Also ja.
0: Sind wir jetzt das dritte Radio?
1: Ja, ja, ihr seid's. Oh mein Gott.
0: Und ein erstes Sit-Down-Talk-Interview.
1: Erstmal in der Schweiz. Grüezi.
0: Ihr seid jetzt einfach international.
1: Wir sind,
0: hello.
1: Aber wir sind auch eine ultra-internationale Band. Also eben, ich bin ja deutsche Griechin, aufgewachsen in der Schweiz, lebt jetzt in England. Naira ist Amerikanerin, aber auch aus Bolivien. Dylan ist halb Vietnamese, lebt aber auch in Stuttgart in Deutschland. Also da lebt seine Familie zumindest. Jude ist auch eigentlich Amerikaner, halb Engländer. Also es ist wirklich, Max ist der einzige Engländer eigentlich bei uns in der Band. Aber auch ein bisschen Australien hat er auch in sich. Also wirklich ein bunter Mix. Ja.
0: Das ist mega cool. Und dann ist ja dieses große Ereignis passiert und jetzt möchtet ihr eine EP rausbringen. Mhm. Ist es eine Antwort darauf, dass ihr so diesen Hype gekriegt habt oder war das eh schon geplant?
1: Also, dass wir Musik machen wollen, das war schon immer dann klar. Also wir haben ja auch schon all diese Lieder quasi. Ich glaube, das mit dem Radio hat uns nochmal so diesen Push gegeben, weil das dann halt auch diesen Produzenten, mit dem wir das halt machen, dem Markus quasi wie so gezeigt hat, okay, daraus kann was werden, damit können wir was anfangen, daraus können wir was machen. Und eben, jetzt gehen wir nach Köln, Oktober, und dann wird die EP aufgenommen.
0: Und jetzt bist du voll im Schreibprozess?
1: Ja, ich bin jetzt noch am Schreiben. 2 Lieder sind halt schon fertig. Ich habe quasi für 1 noch eine Demo gemacht, weil wir müssen das halt alles unserem Produzenten schicken, die ganzen BPNs und was auch immer. Er braucht das halt alles. Und 1 schreibe ich jetzt gerade noch selber fertig. Genau, müssen auch noch Lyrics geschrieben werden.
0: Also schreibst du alle Lieder?
1: Ja, ich würde sagen, ich komponiere die Lieder. Also das Instrumentale schreibe ich. Da hilft natürlich auch immer noch viel Ross dabei. Also er hilft mir in dem Sinne, dass er quasi, weil ich selber nicht weiß, wie man Logic benutzt und ich kann selber nichts aufnehmen. Leute, das sagt schon alles über mich aus. Brauche ich halt jemanden, der quasi so Record für mich drückt, damit ich quasi alle meine Ideen, dass ich meine ganzen Ideen einfach kurz aufnehmen kann. Also ich bringe mal einen Drumtrack mit, ich bringe mal eine Struktur mit, ich bringe mal meine Bassline mit und sage so, okay, lass uns das eben aufnehmen. Und dann quasi so nimmt er ein bisschen Gitarre, so ein paar Versionen, dann schicke ich das an die Band und dann schicken die wieder was zurück. Und dann quasi ist es, ja, ich brauche ihn vor allen Dingen eben für diesen Aufnehmen-Prozess, damit ich das teilen kann mit meiner Band.
0: Bist du sehr perfektionistisch, wenn du deine Lieder schreibst?
1: Ich würde nicht sagen perfektionistisch, aber ich möchte etwas fühlen, wenn ich meine Lieder schreibe. Es muss entweder so sein, so, oh mein Gott, das ist schon traurig oder das ist cool oder das nimmt einen mit oder zu dem Lied würde ich tanzen. Ja, in dem Sinne schon eigentlich, ja. Ich weiß nicht, ob ich perfektionistisch bin, aber es muss irgendwie einfach eine Emotion für mich tragen. Das war auch so dieser Effekt bei Passing Away, wo dann mit der Gitarre plötzlich war es so, oh mein Gott, eben es sind noch keine Vocals drauf, aber man fühlt schon so viel bei dem Lied und es sagt schon so viel aus und ja, darauf achte ich halt immer.
0: Wie stehst du eigentlich so zur Wahrheit in deiner Musik?
1: Ehrlich sein?
0: Ja.
1: Ja, ultra. Also reden wir jetzt so übers Texten auch, über die Texte von den Liedern?
0: Ja, vor allem.
1: Ja. Doch, also ich und Naira, also wir schreiben ja viel zusammen, also wir nehmen kein Blatt vor den Mund, also wir schreiben über unsere Jungs, unsere Liebhaber, unsere Lover, unsere Ex-Boyfriends, ja.
0: Aber nicht, dass du dann irgendwann wie Taylor Swift landest, dass du irgendwie so hunderte von Lieder hast von so Ex-Freunden.
1: Nein, wir schreiben ja auch nicht so offensichtlich. Aber ich meine, am Ende des Tages so, man schreibt ja auch immer über das, was man kennt oder das, was man fühlt. Und klar, viele sagen auch so, ja, schreib doch auch mal so politische Lieder oder so. Aber das ist halt einfach nicht, dass es uns nichts interessiert oder wir sagen, es geht uns nicht an, überhaupt nicht das. Aber es ist einfach so, wir kennen das wie nicht so. Das fühlt sich auch so nicht, das wäre dann auch so unauthentisch. Also ich finde es zum Beispiel total klasse, dass es so einen Jesse Wells zum Beispiel gibt, der dann so extrem politische Musik über Amerika macht, weil er halt dann auch dort lebt. Und das wie so kennt, aber unsere Band, wir sind halt, das sind nicht wir. Das wäre dann auch irgendwie so fake, wenn wir dann so anfangen würden, so plötzlich so politisch aktiv zu werden und irgendwie so. Wir machen halt einfach das, was sich für uns natürlich anfühlt und für uns fühlt sich halt einfach, oder für mich und Nara fühlt sich halt immer so im Natürlichen an, über Liebe zu schreiben, über Breakups zu schreiben. Es ist halt einfach das, was
0: und
1: uns
0: da können
1: so
0: auch
1: kommt.
0: Alle gut relaten, habe ich das Gefühl.
1: Ja.
0: Die zuhören.
1: Ja. Wir schreiben aber auch viel so übers Jungsein und so. Einfach so das, was jetzt gerade so in unserem Leben halt passiert, was uns beschäftigt. Ja.
0: Und wann kommt dann die wundervolle EP denn raus?
1: Es wird wahrscheinlich bis Dezember dauern. Es gibt noch kein official Release Date. Es wird auf jeden Fall so sein, dass die EP quasi wie nicht in einem rauskommt, sondern es kommen verzerrt die Singles raus, also wahrscheinlich immer ein bis zwei Monate dazwischen. Und eben genau, wir machen dann wahrscheinlich Januar eine große Release Party in London. Leute, seid dabei. Infos folgen.
0: Infos folgen. Das ist so exciting. Mhm. Wow. Ich glaube, wir machen noch gerade ein bisschen weiter mit Musik.
1: Hell yeah.
0: Hell yeah.
1: Hell yeah.
0: Als nächstes hast du White Wedding von Billy Idol dabei.
1: Das haben wir gecovert in der Band.
0: Oh.
1: Das war unser erstes Cover. Guys, enjoy.
0: Let's go. Ich liebe das Lied.

0: Das war The Jam.
1: Going Underground!
0: Das war ein allerletztes Lied auf deiner Playlist. Warum hast du das als Abschlusslied ausgewählt?
2: Ich glaube, das Lied hat mich sehr begleitet in meinem ersten Uni-Jahr. Und das ist so eine klassische Hymne in England. Jeder kennt es. Und ich finde, es ist einfach, ich habe einfach gute Erinnerungen mit dem Lied. Auch als wir das Passing Away Musikvideo fertig gedreht haben, war die ganze Band im Auto und wir sind zurückgefahren und wir haben das Lied auf volle Lautstärke, weil wir uns alle so gefreut haben, dass wir endlich dieses Musikvideo gedreht haben. So viel Planung, 2 Monate. Und eben ich und Naira, das ist unser Lieblingslied. Jedes Mal, wenn wir im Pub sind, in London, im Marquis, Leute, geht mal hin, richtig geiler Pub. Da läuft das dann immer und wir drehen dann, wir gehen da noch ab.
0: Was denkst du, hat die Zukunft so für deine Band oder für dich so noch vor?
2: Reichtum, Erfolg.
0: Reichtum, Erfolg.
2: Geld.
0: Geld. Frohe.
2: Nein, ich hoffe einfach mehr live spielen. Ich hoffe, dass wir so unsere Bubble finden, unsere Szene. Und ich hoffe einfach, dass wir das noch lange machen werden und noch mehr Musik daraus entsteht. Und einfach, dass auch diese Freundschaft erhalten bleibt für immer, weil wir sind einfach alle so gut miteinander. Und wir freuen uns jetzt auch alle schon so darauf, jetzt in Köln zusammenzuleben, in einem kleinen Apartment für ein paar Tage und einfach Musik zu machen. Ich glaube, das ist einfach, ja, am Ende des Tages das Wichtigste.
0: So exciting.
2: So Leni excited!
0: War die Jenny von The Block aus Luzern. Und jetzt ist sie in England.
2: Rede.
0: Ganz groß. Danke vielmals, dass du heute dabei warst.
2: Schatz, das war für dich alles.
0: Sehr, sehr schön. Und ich bin mega gespannt, was die Zukunft für dich dabei hat.
2: Danke, Maus.
0: Das war's, AUX. Das war Lenis Playlist. Und ich wünsche dir und Leni wahrscheinlich auch einen wunderschönen Sonntag. Und ja, ganz einen schönen Start in die neue Woche.
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0: EDB mit WAG. Das ist Punkt 6, du hörst es dreifach. Es ist Zeit für dein Schweizer Musik-Special. Heute am Mikrofon für dich, Daddy, und ich, Gabriel. Schön, lass es zu.
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0: Ich muss vorab schon ein sagen, ich bin nicht die übliche Stimme im GAFA, darum bin ich ein bisschen auf dich, Eddie, angewiesen. Ich springe ein heute. Ich bin noch ein Gast da, Eddie. Was gibt es heute im GAFA? Was erwartet uns?
2: Du tust dich natürlich ganz schön abreden hier. Ja, wir haben hier zusammen ganz viel Musik für dich. Zum einen habe ich hier mit dem Berner Algerier im Hemma reden. Er hat vor 2 Wochen sein Album Hassan rausgebracht und verbindet traditionelle algerischer Sound mit ein bisschen elektronischen Beats. Die Musik, die ist, hat arabische Songzeilen, aber auch, wie wir jetzt gerade gehört haben, ein bisschen Französisch, zum Teil auch Englisch. Und was das alles bedeutet, was dort alles dahinter steckt, über das werden wir hier noch reden, denn wir haben mit dem Marwan, der hinter dem ganzen Projekt steckt, geredet und werden hier noch uns erzählen.
0: Was ich auch noch erwartet, ist einer meiner persönlichen Geheimtipps diese Woche. Erschienen das erste Album von Motori. Es ist das Debütalbum von Motori und gleichzeitig tut der Künstler dahinter das Projekt Motori gerade auf dem Cover begraben. Das Cover vom Album ist nämlich ein Grabstein, wo das Release-Datum gleichzeitig als Sterbedatum von dem Künstlerinnenprojekt da steht. Was hinter Motori steckt? Motori, dort steckt Morte drin. Es geht um eine Schweizer Sprache, die vom Aussterben bedroht ist. Und es geht nicht um Retromanisch, mehr dazu dann später. Eddie, wir haben aber ein bisschen einen Popfänger zum Anfang.
2: Ja, wir haben nämlich noch ein Album mehr. Ich glaube, wir werden in dieser Sendung heute etwa 5 verschiedene Alben abarbeiten. Und das Album, wo wir dir gerade am Anfang einen Song davon zeigen wollen, das ist von der Leila, von der Bernerin. Es heisst «20 Something is a fucking strange plane. Place!» Sorry, plain. Und es geht halt darum, das Leben in seinen 20er und wie es ein bisschen weird ist. Titelsong finde ich einfach, fetzt schon mal richtig geil und darum wollte ich da in voller Länge hören. Leila mit 20-something.

0: Emma mit dem Song Nejema, ein Song über die politische Lage in Algerien, wo Emma, der Berner algerische Künstler, auch Wurzeln hat. Der Song ist auch inspiriert vom Werk von der Schriftstellerin Kate Biasin. Du hörst Skaffa, hier auf Dreifach, noch bis zum 8. mit geiler Schweizer Musik.
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2: Wir haben jetzt schon ein bisschen in das Album Hassan vom Hemma reinlassen. Bürgerlich heisst er Marwan und ist auch bei uns hier zu Gast gewesen heute am Nachmittag. Wir haben ein Interview mit ihm machen und mehrere Sachen darüber erfahren, wie seine Musik aufgebaut ist. Und seine Musik ist meistens immer so ein bisschen Musik, die an traditionelle Musik angelehnt ist von Algerien. Es ist aber nicht einmal ganz die traditionelle Musik, sondern es geht eher ein bisschen in den algerischen Pop rein. Mit aber Elementen von elektronischen Elementen, viel Bass, die Marwan gerne auch braucht. Und er braucht gerne ein bisschen Musikmischung, ein bisschen das Elektronische, das Traditionelle und die Sprache Französisch, aber auch Englisch und Arabisch, alles ein bisschen in einem Topf. Und das hat er mir auch erklärt, warum er das eigentlich gerne so macht.
3: Ich bin von Nordafrika, aber ich bin auch von Europa. Also, dann ist es wirklich eine Musik, die ist. Ist, wie ich habe gesagt, manchmal ist es ein Konzept von einer Schriftstellerin, Luisa Yusfi, es ist den Süd in Nord und es ist wirklich diese Idee, dass es ist nicht Süd oder Nordafrika, nicht Europa, ich bin den Süd in Nord, also ich bin die Afrika in Europa und es ist wirklich wie ein drittes Land, oder?
2: Und der Marwan erklärt mir, dass es wirklich für ihn wie so ein Movement ist. Das ist wie so, das ist halt die moderne Lage von der Weltgeschichte. Man ist nicht mehr wirklich in einem Land, man hat nicht mehr die eine Kultur. Kulturen vermischen sich und das ist auch schön so. Und für das macht er auch noch den Soundtrack dazu. Hemma, der Name Hemma, da hat der Marwan eigentlich, weil das sein Nachname ist. Und mit einem kleinen anderen Buchstaben bedeutet eben Hemma auch noch etwas anderes.
3: Hemma mit einem Alif, ein anderes Letter, ist, es bedeutet Fieber. Und das ist mehr ein, nicht ein Witz, aber ich bin oft krank, ich habe oft Fieber. Und ich habe eine Persönlichkeit sehr febril, sagen wir. Also ich viel Energie, aber trotzdem ein wenig Angst oft. Also es geht Fieber mit das. Und es ist wirklich, was ich so in dieser Musik einfach weinen, tanzen und ruhig und viel Energie und das ist genau dieses Gefühl.
2: Also, sein Name Hemma ist erstens mal sein Nachname. Zweitens mal heisst es mit einem anderen Buchstaben noch Fieber, aber es ist auch so ein bisschen sehr viel Energie, vibrierend und genau das sollte auch die Musik von Hemma in dir innen auslösen.
0: Ja, und wir hören jetzt einen Track, der genau diese Verletzlichkeit sehr gut beschreibt. Blahes ist ein Song über jemanden, der eigentlich Emotionen in sich umdreht, die aber nicht gut kann zeigen kann. So die klassischsten Boy That Can Cry, du hörst Blahes von Hemma. Viel Spaß, das ist Skaffa mit dem Eddie und mir, dem Gabriel, noch bis zum 8. Geile Schweizer Musik.
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0: Queer vom Hammer. Du lassisch Skaffert auf dreifach. 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Anderthalb Stunden noch mit dem Eddie und mir, dem Gabriel.
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2: Ich hatte vielleicht noch nicht erzählt, wie man Hammer googelt, falls du das auch möchtest machen. Einfach anstatt das H, gibst du einfach ein 7 ein und dann kannst du all seine Musik auch hören. Das ganze neue Album, das rausgekommen ist diesen Monat, das heisst Hassan und dort ist aber das H einfach ein H und nicht ein 7. Vielleicht ein bisschen verwirrend zu verstehen. Es ist Musik, wo eigentlich ganz viele verschiedene Themen abarbeitet. Es geht um Liebe, Leute, die nicht mehr lieben können. Es geht aber auch um politische Lagen, auch gerade oder wo als man steht. Und es geht aber, es geht auch noch ein bisschen in einem Song ein bisschen um sein Land oder die Sehnsucht nach dem Land. Und das ist im Song Al-Balek.
0: Die Sehnsucht hört mir sehr gut raus. Ja. Das ist so schön.
2: Ich habe es jetzt aber auch sehr fest ein bisschen abgebrochen, um was es geht in diesem Song. Der Marwan, der hinter dem Projekt Hema steckt, hat es mir etwas besser erklärt.
3: Also Al-Balek ist weißt du, die Übersetzung. Und es ist über den Text sagt, ich singe, hörst du mein Akzent auf Arabisch, auf Darija, auf den Dialekt. Und es ist über die Erinnerung, oh Bruder, kannst du dich erinnern, von wo du bist, von wo du kommst? Oh Mama oder oh Mutter, kannst du dich erinnern, von wo wir sind? Und das ist wirklich über dieses Gefühl von wo kommen wir? Und durch Musik, durch Tanz, durch Land sich erinnern.
2: Obwohl der Marwan in der Schweiz geboren und aufgewachsen ist, hat er aber gleich durch seine Familie natürlich die Geschichte dahinter über das algerische Volk, wo er wie auch gelebt hat, oder so wie empfindet und das irgendwie so in einem Song verpacken will. Weißt du, was unsere Geschichte ist, woher es kommt? Und ich habe mich dann gefragt, wo er diesen Song erschaffen hat. Und das war nicht da in einem kleinen Studio in Bern.
3: Ich war in der Wüste in Marokko, in Süd mit einem Aswafit Tribe, also Aswafit-Leute dort. Und wir haben für einen Monat Musik gemacht, jeden Tag. Die Hassania-Musik, deswegen das Album ist Hassan. Das ist diese Kultur dort. Und ich hatte schon die Akkorde auf der Gitarre, ein wenig die Melodie. Und ich habe Gedichte von einer Gedichterin, Maram Al-Masri aus Syrien, viel gelesen in dieser Zeit. Über Liebe, mehr Feministisches, über Frauen, Frauenliebe und so. Und ich habe einfach den Text, den Gedicht auf diese Akkorden gesungen. Und dann hatte ich das Gefühl, nein, es geht nicht. Ich muss meinen eigenen Text schreiben auf Arabisches.
0: Und wir lassen jetzt in den Song rein, über den wir so geredet haben. Al-Balek, du hörst Hema. Viel Spaß.

0: Du hast Hammer gehört mit Nass Nass. Es ist 6:30. Du hörst Skaffa, das war ein Song über die Vermischung von zwei Kulturen. Hammer hat Schweizer und algerische Wurzeln. Das verarbeitet er nicht nur im Klang der Musik, sondern auch in seinen Texten.
1: Ich suche eben das gewisse Etwas.
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3: Ja, der Hammer, der hat... lebt hier in Bern, aber hat auch in Basel Musik studiert. Und dort aber nicht nur irgendwelche Musik, sondern er hat wirklich klassische Musik studiert mit seiner Gitarre. Und das ist auch immer noch, wie er eigentlich arbeitet und wie er Musik produziert.
4: Ich komponiere viel erst auf der Gitarre. Also einfach die Riffs oder die Harmonie, die Akkorde oder so. Und dann ich habe Melodien, Ideen von Melodie. Und dann ich transponiere die Melodie auf Synthesizers oder ja so, und ich habe oft eine Idee von elektronischen Aspekt, zum Beispiel die Bass, die Drums, Schlagzeug oder so, und dann mache ich das elektronisch auf mein Programm, auf den Computer, und manchmal ich nehme auf ein paar Instrumenten, aber sonst es ist oft erst ab Gitarre, ab Gesang, und dann es geht auf meinen Computer und dann es ist elektronisch.
3: Und der hat aber auch ganz viele elektronische Sachen dabei. Und die elektronischen Sachen, die sind auch Tools dabei, wie zum Beispiel Autotune.
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3: Das hast du schon vorher gehört im Song Nos Nos, den wir dir schon abgespielt haben. Aber Autotune, das gehört auch ein bisschen zu der algerischen Musik dazu.
4: Es ist, weil in Reimmusik zum Beispiel gibt es oft Autotune, aber Vintage. Und auch in neuer Musik, in heutiger Popmusik gibt es auch viele Autotune. Und ich finde, es ist nicht ein Autotune für ein technisches Autotune, es ist nur ein Autotune für die Farbe, für die Stimme. Es bringt etwas. Und manchmal, zum Beispiel in Blaches, gibt es Autotune, aber es ist sehr leicht. Und das ist nur für ein paar Töne, dass man hört das.
0: Ja,
3: wir haben hier gehört, aber von der Musik Rai, die er auch erwähnt hatte. Und weißt du, was Rai-Musik ist?
0: Rai-Musik, das ist so in den 70er, 80er entstanden in Algerien, besser gesagt in Oran, in einer Stadt in Algerien. Es ist eigentlich recht rebellische Musik, nicht nur, weil dort zum ersten Mal algerische Musikerinnen mit Popmusik-Elementen gespielt haben. Gerade nach der Unabhängigkeit von Algerien war alles Westliche so ein bisschen suspekt in der Kultur. Aber Rai-Musiker haben sich auch offen gegen muslimische, traditionelle, religiöse Bilder gestellt. Es ist sehr viel um Sexualität gegangen, sehr viel um ja, Lebensformen, die außerhalb von religiösen Normen basieren. Darum ist eine Reihe auch nachher mit, mit dem Bürgerkrieg in Algerien immer wieder hat sehr viele Reihensängerinnen sind darunter gekommen von religiösen Mächten.
3: Und so in Verbindung gebracht wurde.
0: Aber heute eigentlich eines der dominanten Pop-Genres im arabischen Sprachraum.
3: Genau, so hätte ich es jetzt eben beschrieben gehabt. Aber wenn man da schon mal den Interview-Moderator Gami hat, der sich noch mehr auskennt in dieser Musik, wissen wir auch noch ein bisschen Geschichte über die Reihenmusik. Und die Reihenmusik, das ist auch das, was auf dem Album Hassan du hören wirst. Hassan, das ist der Name, warum es das Album von Hema Hassan heisst, ist zum Ersten, weil er in Marokko das Album mitproduziert hat, ist in einer Residency mit einem Hassan, der Drummer ist und mega krass ist. Aber Hassan hat auch noch eine andere Bedeutung.
4: Das ist für ihn, für Hassan, aber Hassan, es bedeutet auch, der Name bedeutet den gut oder wertvoll. Und es macht auch Sinn dafür. Und in der Wüste dort, es ist die Hassania-Kultur und die Musik von dieser Kultur ist die Hassania-Musik. Und das ist die Musik, die sie spielen dort.
0: Und was gibt es Besseres, als jetzt den Titeltrack von dem Album Hassan zu hören? Wenn du übrigens ein bisschen Schleichwerbung fürs Intro-Vinyl, wenn du ein bisschen mehr über Reihenmusik und vielleicht die musikalischen, historischen Hintergründe von dem Album erfahren auf dreifach.ch/intro-vinyl findest du zweistündige Sendungen über Geschichte von Reihenmusik. Jetzt aber genug Schleichwerbung, wir gehen rein. Hassan, Hemma, viel Spass! Trotz Gaffa mit dem Eddy und mir, dem Gabriel, ist 20:07. Eine gute anderthalb Stunden geile Schweizer Musik.

0: Hemma mit Habibi Anna einen Song über, wer hat's gedacht, Liebe. Du hörst das Gaffa da um 6:45 mit dem Eddie und mir, Gabriel.
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2: Und ganz viel Liebe hat der Marwan, der hinter dem Projekt Hemma steckt, auch für Musik und auch für klassische Musik.
3: Ich liebe klassische Musik, ich liebe zum Beispiel Bach zu spielen, aber nicht in Konzerte. Es ist für mich. Und dann in Konzerte, ich brauche meine einige Musik zu.
2: Wirklich noch bis vor kurzem, bis zu 2-3 Jahren, ist der Marwan jemand gewesen, der an Wettbewerben teilgenommen hat, an klassischen Wettbewerben und eigentlich mehr auf der Bühne anzutreffen war und Bach gespielt hat und sonst irgendwelche Komponisten von lang vergangener Zeit. Aber irgendetwas hat einfach ihm in dieser Zeit gefällt.
3: Ich habe lange auf der Bühne, klassische Bühne gespielt. Ich habe Wettbewerb gemacht und so. Und es war nicht genug für mich. Es war interessant zu spielen, aber es war nicht mit einem Publikum, mit wem ich habe etwas so... Ich habe so viel zu tun. Ich hatte ein wenig das Gefühl, ich war nicht in die richtige Position dort. Also es war nicht... Fulfilling, würde ich sagen. Also meine Eltern.
2: Also er hat wie ganz viel gelernt, auch während dem Studium, das er gemacht hat in Basel, ganz viel Musik. Aber er hat wie eigentlich zuerst von seinen Eltern, hat er wie so das Ziel bekommen, dass er eigentlich studieren muss. Ist aber zuerst so gesehen, ich wollte eigentlich gar nicht studieren, ich wollte Musik machen. Und sie haben dann da einen Kompromiss gefunden, dass sie einfach wie haben können, dass er Musik studiert hat.
3: Also meine Eltern wollten Sie wollte nicht, dass ich mal Musik, ich sollte studieren oder das anders machen, aber ich habe trotzdem, es war wie ein Kampf, also dass ich kann Musik machen und ich muss etwas sehr Akademisches machen, so es ist seriös, es ist ernst und es war wirklich wichtig, diese Bildung in Musik zu machen, damit ich habe ein Master in Musik und so und es war vielleicht ein Kompromiss zwischen die neue Musikszene und die klassische Musikszene und dann habe ich einen Weg inzwischen gefunden, wo ich arbeite.
2: Genau, also er kann wie klassische Musik machen, aber auch arabische Musik mit einem ein modernen Twist auch noch ein bisschen, mit einem ein westlichen Twist auch vielleicht noch ein dabei und das alles ein zusammen in einer Soße. Das ist Hemma und das ist das Album Hassan, wo wir jetzt hier schon seit gut 3/4 Stunde am Trainieren hören sind.
0: Ja, und 3/4 Stunde, wir sind am Ende vom Album angelangt. Wir haben noch die 2 letzten Tracks. Du hörst Hemma mit «Danse de Fou», das heisst auf Deutsch so viel wie «Tanz von der Verrückten» oder «Verrückter Tanz». Viel Spass, das ist Gaffa mit dem Eddie und mir, dem Gabriel. Geile Schweizer Musik!
2: Yeah!
0: Bis macht die. Schön, lass zu.

0: Hemma. Das ist das Outro vom Album Hassan, wo wir schon seit fast einer Stunde reinlassen. Du lässt es gaffen mit dem Eddie und mir, dem Gabriel.
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0: Ja, wir gehen drei in neue Releases. Das Album, das wir dir jetzt spielen, zwar noch nicht ganz so neu, es ist aber noch nicht da.

0: so eine Schweizer Coolness, wo ich irgendwie so auch so in Bands wie Cabbages wieder entdecke. Oder auch Softlander. Kann ich, es gibt so das Genre von Schweizer Bands,
1: was
0: so
1: die
0: perfekte Road-Movie-Musik macht, also für einen Roadtrip. Du bist im Auto, du schaust die Landschaft an, du hast ein paar nachdenkliche Texte. Wenn dich aber gerade nicht auf Text kannst achten, ist auch einfach die Klanglandschaft mega wohlklingend und schön. Und
1: oder auch einfach die Bands, die ich wie am liebsten live höre, wo so ein richtiges Ambiente ist, so dich richtig reinziehend, eine ganze wohlwollende Show dir bietet, einen schönen Abend mit dir macht, das ist die Musik.
0: Live erleben, das ist auch ein gutes, eine gute Überleitung, weil Augenwasser hat das neue Album von ihnen Nights in the Aquarium genannt, weil sie sich auf der Bühne amix wie im Aquarium fühlen, wie so ein bisschen Fischli, die ausgestellt werden. Du hörst das Intro von dem ganz neuen Album Musik aus Basel. Du hörst Augenwasser mit Nights in the Aquarium. Der Skaffa mit dem Medium mir und Gabriel.

0: Eddie, sind deine Augen ein bisschen trocken im Moment?
1: Ich habe Wasser auf den Augen.
0: Du hast Augenwasser gehört mit Northern Soul, der Los Gaffa. Wir sind in der Halbzeit, es ist 7 Uhr, noch eine Stunde Schweizer Musik mit dem Eddie und mir, dem Gabriel.
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0: Ja, wir sind beim neuen Album von Augenwasser, oder besser gesagt Augenwasser Band angelangt. Augenwasser hat nämlich zuerst als Soloprojekt gestartet von Elias Raschle. Den kennst du zum Beispiel von der Band Roy and the Devil's Motorcycle. Dann hat er aber ziemlich schnell gemerkt, hey, als Band ist irgendwie schon noch lustiger. Die ersten paar Alben tatsächlich noch solo aufgenommen, jedes einzelne Instrument selber eingespielt. Jetzt unter anderem mit der Juliette Rosset, der Marie-Jo Voyam und der Julie Bunoir unterwegs. Du merkst es, es ist ein Line-Up, wo so ein bisschen den Röstigraben überwindet. Rausgegeben sind die Musik bei Krüsimüsi Records. Das ist das Record-Label in Biel, soviel ich weiss. Und darum sehr schöner Sound, wo die beiden Sprachgrenzen zusammenbringt. Wir lassen wieder ein bisschen rein. Du hörst Augenwasser Band mit No Space Between the Lines.
1: Nein, ich muss brüllen, Gabi. Nicht schon wieder.
0: Ah,
1: so schön.
0: Es ist 5 ab 7. Du lauschst den süßen Klang von der Schweizer Musik.
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0: Augenwasser mit Not Possessed. Das ist ein Track vom Album Live at the Nights at the Aquarium. Vor gut einem Monat, Ende August, ist das rausgekommen auf Krüsi Müsi Records. Finden kannst du das auf allen Plattformen, wo es Musik gibt. Ich würde dir empfehlen, du wartest bis zum Freitag und dann kaufst du das Album auf Bandcamp, weil dann gehen die ganzen Proceeds direkt an die Band selber. Augenwasser ist eine Band, wo der Röstigraben sprengt von der Romandie bis auf Basel. Ist die fünfköpfige Band allerorts daheim und macht einfach mega schöne Popmusik. Gitarre-Pop-Musik jetzt, aber für die, denen die Musik von Augenwasser ein bisschen zu laut ist, gibt es jetzt ein bisschen intimere Klänge.
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0: Eddy, ich spiele dir einen Song und du machst die Augen zu und zeigst mir, was du fühlst. Wo bist du, Eddy?
2: Ich habe so das Gefühl, ich bin auf einer Hängematte.
0: Mhm.
2: Weißt du, es ist so ein schöner Sommertag auf der Hängematte und es ist ein kühles, leichtes Windchen, das kommt. Und einfach wirklich, ich fühle mich wohl.
0: Es sind wirklich sehr intime und wohlige Klänge, die die Maimuna produziert. Maimuna, das ist der Künstlerinnenname von der Cyrielle Forma, eine Künstlerin aus dem französischsprachigen Wallis. Sie ist, wie ich in einem Interview, das ich mit ihr vor 2-3 Jahren gemacht habe, ein sehr schücher Mensch. Sehr introvertiert. In der Musik aber kann sie dann über recht persönliche Sachen reden, Sachen, die sie vielleicht im Gespräch nicht erwähnen.
3: La voix et la guitare, c'est un moyen de m'exprimer qui est très naturel et facile pour moi. Et je pense que j'arrive à dire des choses très intimes plus facilement comme ça qu'en simplement parlant. Je crois que je me dévoile jamais autant que dans mes chansons.
0: Es ist ein besonderes Jahr in der Karriere von Maimuna. Es ist nämlich das 10. Jubiläum vom ersten Release vom Projekt Maimuna. Und Cyrielle Forma, die Person hinter dem Projekt, die feiert das mit einem Best-of-Album. Aber es sind nicht einfach alte Songs, die vorgekramt worden sind und auf einem Album zusammengestellt worden sind, sondern neu aufgenommen mit einem ganzen Orchester. Und das ist irgendwie die grosse Kunst an diesem Album. Es tönt nie überladen oder irgendwie grandios. Es hat immer noch die Intimität von den vorherigen Songs, die sie vielleicht nochmal mit einem Tape Recorder und ihrer Gitarre aufgenommen hat. Tönt etwa so.
2: Da merkt man aber auch einfach wie Maimuna eben. Sie kommt aus der Westschweiz, aus dem Wallis-Teil, französischer Teil vom Wallis, so was sie sagen. Und sie ist wie so ein bisschen. Sie ist für mich auch ein bisschen das Land, ey, wo einfach dort ein bisschen Musik macht. Und darum passt auch irgendwie die Hängematte, wo man sich drin schwelgen kann für den Sound. Und es ist einfach ein ganzes Orchester, das dir diesen Sound bieten kann. Das ist Maimuna mit ihrem neuen Projekt.
0: Das heisst, «Disons d'éclosion», eben in 4 von diesen 10 Jahren Karriere, die Maimuna jetzt feiert. Wir hören jetzt rein, das orchestrale Intro. Was hinter dem Namen Maimuna steckt, das hörst du in ein paar Minuten. Jetzt eben die ersten 2 Tracks von dem neuen Album. Lass dich verzaubern. Das ist Gaffa. Da am 4.7 mit dem Eddy und mir, dem Gabriel. Schön, bist du.

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1: Du hast mein Muna gehört, zusammen mit dem Künstler El Duende. Der hat sich alte Songs von der Maimuna unter den Nägeln gegriffen und daraus mega schöne Orchester-Arrangements gemacht. Es ist wie so ein kleines Best-of-Album, um die 10-jährige, um das 10-jährige Jubiläum vom Projekt Maimuna zu feiern. Du hast den Track «C'est demain que je meurs» gehört. Es ist morgen, wo ich sterbe. Das ist ein Song, der auch recht neu verbunden ist mit dem Namen Maimuna selber.
2: Le nom Maimuna, c'est le nom d'une cigale, une espèce de cigale qui passe jusqu'à 25 ans sous terre. Et au bout de ses 25 années, elle sort et elle vit une seule journée. Et à la fin de la journée, elle meurt.
1: Der Name Maimuna, das sagt uns in einem Interview, kommt von einer Zikade. Die verbringt 25 Jahre von ihrem Leben unter der Erde. Nach diesen 25 Jahren kommt sie für einen Tag ans Tageslicht, nur um dann zu sterben. Darum eben vorher der Song «C'est demain que je meurs». Es ist morgen, wo ich sterbe. Aber es ist irgendwie auch eine Anekdote, die sehr gut zu den zerbrechlichen Songtexten von der Cyrielle Forma, wie Maimuna bürgerlich heisst, passt. Wir haben Cyrielle auch dürfen da im Dreifach für eine Live-Session auf Luzern holen. Dort hat sie im Duo gespielt, im Café Kind. Tönt etwa so. Die ganze Live-Session mit Video findest du natürlich auf dreifach.ch. Jetzt lassen wir den Track, aber in dieser wunderschönen, vollen Orchesterversion. Du hörst Maimuna zusammen mit El Duende mit dem Track «Autant de coquillage», einer der bekanntesten Tracks von der Maimuna, jetzt neu aufgenommen mit einem Orchester fürs Album «10 ans d'éclosion». Viel Spass! Du hörst Gaffa mit dem Eddy und mir dem Gabriel. Noch ein bisschen mehr als eine halbe Stunde. Schöne, spannende Schweizer Musik. Schön, lass es zu.

0: Du hast Maimouna gehört mit Au-delà. Das ist ein Track vom neuen Album 10 ans d'éclosion. Das hat Maimouna rausgebracht zusammen mit dem Komponist und Arrangeur El Duende. Es ist ein 4 von 10 Jahren Maimouna von dem Projekt, wo Cyrielle Forma führt, eine Walliserin. Und sind eigentlich Best-of-Tracks, neu aufgenommen mit einem Orchester, wunderschön arrangiert. Es hat immer noch viel, viel Raum für Sensibilität und Intimität. Es wirkt nie pompös oder überlastet. Du hörst es Gaffa, am 7:30 mit Medium im Gabriel.
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0: Eddie ist jetzt ein bisschen gemein und ich weiss, ich habe schon im Programm gewisse Artists eingeladen, aber wenn du als Schweizer Musik-Special-Moderator an den Kanton Tessin denkst, was fällt dir für Musik ein?
2: Sicher mal der... Mein Gott, wie heisst er auch? Mit dem Insieme.
0: Valentino Vivace.
2: Valentino Vivace.
0: Aber er ist im Fall in Zürich aufgewachsen, nicht?
2: Ja, ja, aber er hat ja ein Tessiner Wurzeln. Und L.E.A. kommt man natürlich auch immer gerade immer voilà.
0: Aber würdest du mir zustimmen, wenn ich würde sagen, hey, das Tessin ist massiv unterbewertet oder massiv unterrepräsentiert in der Konversation über Schweizer Musik?
2: Absolut. Sie haben auch wie halt, sie haben wirklich so viel weniger Möglichkeiten, aber trotzdem gibt es dort wieder ein paar Stränge, die durchbrechen und zu uns kommen. Und ich habe immer wieder Freude.
0: Und es gibt extrem viele spannende Projekte. Und der nächste Artist, den wir hören, der ist bei 3 von diesen spannenden Projekten dabei. Zum Beispiel auch schon auf dreifach gelaufen mit dem Track Japanese Girl. Japanese Girl with the quick buttering feet. Mit Monte Mai produziert der Aris Bassetti wunderschöne Retro-Rock. Recht hypnotisch, aber trotzdem sehr hooky. Ich hasse es sehr gern. Sein Hauptprojekt ist aber Peter Kernel. Dort spielt der Bass. Und du kennst vielleicht die Stimme, die bei Peter Kernel mitsingt. Das ist nämlich auch die gleiche Stimme wie bei Camilla Sparks. Auch dort produziert der Aris Bassetti immer wieder Tracks mit. Jetzt hat er aber ein neues Projekt. Es ist ein Solo-Projekt, alles von ihm produziert, von ihm eingesungen, von ihm eingespielt. Mortori heisst das. Morte ist schon ein bisschen im Namen drin. Mortori bezieht sich auch ein bisschen auf den Tod. Soviel ich weiss, weil das Cover von dem neuen Album, das rausgekommen ist, ist einfach ein Grabstein. Und als Todesdatum wird das Release-Datum, also der 16. September, angegeben. Es nimmt aber auch Bezug auf das Aussterben von einer Sprache. Viele Leute würden es einen Dialekt nennen, nämlich Tessiner Italienisch.
2: Und ja. Geht es wie nicht mehr so ganz, also ja.
0: Es ist halt
2: vermischt, ja.
0: Durch die Standardisierung von der italienischen Sprache ist es immer mehr verloren gegangen, dass eigentlich ganz Italien oder das heutige Italien ganz viele verschiedene Dialekte geredet haben, die zum Teil Unterschied von verschiedenen Sprachen haben. Wir hören rein, wie das Ganze tönt, der Tessiner Dialekt. Du hörst den Aris mit Projekt Mortori. Das ist La Gatta. Das ist Aris Bassetti. Viel Spass. Du hast es gehabt. Mit dem Eddie.
2: Yeah.
0: Und mit dem Gabriel. Geile Schweizer Musik.
2: So geil. Ich hätte noch mehr. Hast du noch mehr?
0: Das ist dein Sonntagabend auf dreifach.
2: Super.

0: Du hast Mortori gehört, das ist das Solo-Projekt von Ari Spassetti. Ihn kennst du als Bassist von der Dessiner Band Peter Cannell. Du lässt es Gaffa da auf Dreifach, es ist 7:45.
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0: Eddie, was ist dir durch den Kopf gegangen bei diesen Songs von Mortori?
2: Es ist halt schon ein bisschen der schöne italienische Sprache. Das, wirklich einfach, das gibt mir einfach ein bisschen ein gutes Gefühl. Jetzt hat ich noch einen Aperol Spritz und dann ist, das Leben wieder schön.
0: Wenn du daheim Italienisch kannst, dann ist dir vielleicht aufgefallen, dass du recht Mühe hast, das zu verstehen, was Mortori da singt. Es tönt nach Italienisch. Es ist auch eigentlich mehr oder weniger Italienisch, aber nicht das Standard-Italienisch, das man kennt, sondern es ist ein Tessiner Dialekt, der leider durch die Standardisierung von Italienisch seit etwa 100 Jahren recht vom Aussterben bedroht ist und nur noch in einzelnen Dörfern im Tessin geredet wird. Der Ari Spassetti, der tut sich aber nicht nur von dieser Urtümlichkeit, von dieser Sprache inspirieren lassen, sondern auch von diesen hypnotischen Rhythmen von Velvet Underground.
2: Wenn Gabi irgendwo in einer Konversation kann, weil wir den Underground reinbringen, dann Gabi macht es.
0: Ja, hey, keine Ahnung, es ist die beste Band, die sie
2: ist. Es ist eine geile Band, wirklich. Ich liebe sie.
0: Eddie, du hast mich jetzt wirklich gerade ein bisschen outcalled. Weil ich glaube, die zweite Person, die ich, wenn immer wie möglich, irgendwie in Konversation reinbringe, neben Velvet Underground, ist Lucio Battisti. Der Ari Spassetti sagt auch wirklich in Interviews, dass der Lucio Battisti und auch seine Art von unerzwungenen Vocals auf Tracks, dass das eigentlich eine sehr grosse Inspiration ist. Man sieht auch recht Parallelen zwischen Lucio Battisti und dem Ari Spassetti. Der Ari Spassetti ist normalerweise so als Bassist recht im Hintergrund. Er ist Songwriter, er ist Producer. Er ist nicht wirklich die Person, die im Vordergrund steht, bei einem Live-Auftritt zum Beispiel oder auch bei Promo-Arbeiten. Das ist beim Lucio Battisti ganz lange auch so gewesen. Er ist nämlich in den 60er-Jahren als Pop-Songwriter bekannt worden. Und dann irgendwann hat er gemerkt, hey, irgendwie wollen die Leute nicht mehr meine Songs kaufen und nicht mehr meine Songs interpretieren. Ich singe sie einfach selber ein. Der Lucio Battisti überhaupt nicht trainierte Stimme. He made it work. Er tönt zerbrechlich auf den Songs. Man hört, seine Stimme ist nicht trainiert. Aber durch das ist die Verletzlichkeit in den Songs eigentlich viel mehr spürbar.
2: Manchmal braucht es einfach ein bisschen das Imperfekte, was es richtig schön macht.
0: Und ich finde, das hört man auch sehr gut auf dem nächsten Track. Du hörst Mortori mit «O l'amour». Du
2: das
0: kannst dir vorstellen.
2: Ich weiß, was es heisst. Ich kann Italienisch und das heisst «Oh, die Liebe».
0: Es ist vielleicht auch so instrumentell, so der abenteuerlichste Track auf dem Album. Du hörst nämlich drauf Vibraphon, du hörst Bass, das Hauptinstrument vom Mortori, vom Aris. Aber du hörst auch so hyperaktive Bongos, die den ganzen Track ein bisschen vorwärts treiben. Du hörst Mortori mit «O l'amour». Savares,

0: Du hast die letzten Minuten vom Gaffa. Wir sind, haha, wie es Mordori auch selber sagt, nöch am Lafin.
1: Fast am Schluss. Und ich bin hier einfach mit dem Gabi im Gaffa, im Schweizer Musikspecial. Höckle da mit meinem wunderschönen gelben Pulli, wo ganz gross drauf steht: I Can Hugh. Und genau um diese Band wollen wir uns hier noch in den letzten 4 Minuten befassen. Sie haben nämlich ihr neues Album Withdrawal Symptoms rausgebracht, wo einfach richtig geile Musik getroffen ist.
0: Sehr straightforward, so Pop-Funky-Sachen, aber dann auch sehr experimentelle Sachen. Mir gefällt die Musik von I Can Hugh extrem gut, weil es eben genau so den experimentellen Anspruch und das Poppige mega gut vermischt.
1: So ist es. Zum Beispiel auch gerade jetzt ihr Titeltrack Withdrawal Symptoms. Der ist einfach wirklich, die geht mir wirklich ein bisschen weg vom Pop und ein bisschen ins Experimentelle rein. Sie sind momentan jetzt gerade auf Tour in Deutschland, aber kommen natürlich dann auch noch in die Schweiz, um uns das alles zu zeigen, die neue Musik, und werden auch im Südpol Halt machen, das nämlich am 10. Dezember. Ticket kannst du schon sichern, falls du denn das nicht verpassen willst. Und sonst lassen wir jetzt noch ganz am Schluss hier ein, für mich, beste Song vom Album Withdrawal Symptoms rein. Das ist der Song Purple Orange Sky.
0: Das ist der Augs.
1: Nein, ist es nicht im Fall. Es ist im Fall Skaffa.
0: Oh, Skaffa.
1: Wir haben die Schweizer Musik Sendung Gaffa.
0: Ey, ich bin so durch.
1: Das ist auch am Sonntag am Mittag.
0: Aber es ist auch viel Schweizer Musik.
1: Es ist auch oft Schweizer Musik, aber da ist wirklich full. Nur Schweizer Musik.

0: Purple Orange Sky. Das ist Maddie sein Lieblingstrack vom neuen I Can Hue Album Withdrawal Symptoms. Es ist schon 1 ab 8. Wir müssen langsam Tschüss sagen, Eddie, oder?
1: Es wird Zeit. Wir sind schon viel zu fest am Überziehen. Tschüss zusammen. Schön, habt ihr zugelassen bei der Schweizer Musiksendung GAFA. Und wenn ihr wieder Schweizer Musik hören wollt, ihr wisst, jeden Sonntagabend zwischen 6 und 8 könnt ihr immer einschalten und wisst, was gerade in der Schweizer Musikszene passiert.
0: Und wenn du Teil von dieser Sendung verpasst hast oder vielleicht noch den einen oder anderen Song auf deiner persönlichen Playlist willst speichern, du findest auf dreifach.ch/gaffa
1: ab morgen
0: die ganze Playlist, den Blog und Sendung zum Nachhören mitsamt dem Interview, das wir gemacht haben mit dem bern-algerischen Künstler Hema, zum Nachhören, zum Nachgeniessen, um deinen Friends zu zeigen.
1: Und der bern-algerische Künstler Hema, der spielt übrigens auch noch in Luzern, das habe ich vergessen zu sagen, 31. Oktober am Echolot Festival, ist er dann am 12. Uhr am Abend dran und es wird lit.
0: Wir haben jetzt aber ein bisschen viel geredet, wir haben eigentlich nur wollen Tschüss sagen.
1: Tschüss.
0: Tschüss, mach's gut. Guten Start in die neue Woche.
1: Und schlaf gut.
0: Das war mit dem GAFA.

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